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0: so Drinnis sind, die quasi so zu Hause abhängen.
1: Ja.
0: Nicht mal drin.
1: Ja, vielleicht hängt der
0: ja
1: auch
0: schon. Hinter der Glaskuppel der Stadt Leipzig.
1: Ja, vielleicht hängt der ja auch schon mit den Füßen aus eurem Bettchen raus. Und wie immer sind wir auch per Chat erreichbar. Und es wäre doch interessant zu wissen, ob ihr eigentlich auch, habt ihr Fusion-Drinni-FOMO zum Beispiel? Sind all eure Friends, also bei mir ist tatsächlich so, ein Großteil meiner Friends hat sich ab Mitte der Woche nach Norden aufgemacht.
0: Haben die Lerzklopfen verspürt.
1: Genau, genau. Und haben, glaube ich, auch ganz gutes Wetter bisher gehabt. Ich weiß jetzt nicht, wie es so gewittermäßig aussieht. Also wir sind ja hier verschont geblieben jetzt.
2: So far, so good.
1: Aber es gab schon Momente, wo ich so dachte, oh Mann, ey. Ja, es gab kleine FOMO-Momente bei mir, muss ich ganz ehrlich sagen. Wie
0: klein
1: bei dir?
0: Oder, sei ehrlich?
1: Also, naja, so gestern war es doch schon mittelschwer. Also auf einer Skala von 1 bis 10 war ich dann doch irgendwann gestern bei 8,5, glaube ich, angekommen. Und das war dann schon crazy.
0: Ja, es gibt ja auch so eine, man kann es ja kreativ mit diesem Gefühl auseinandersetzen. Wir haben jetzt heute auch, wir sind mal das Line-Up durchgegangen vom Fusion Festival, was gar nicht so leicht ist, weil das einfach, du hast gefühlt pro Stunde 10 Einträge, 10 Leute, die gleichzeitig spielen. Aber wir haben so ein bisschen Musik rausgesucht, teilweise auch viele neue Bands, für mich auf jeden Fall, die ich noch nicht kannte, die bei der Fusion performen. Also genau, wir geben euch quasi einen kleinen Eindruck, wie es auf der Fusion sein könnte, ohne da gewesen zu sein. Also quasi ein Hyper-Cyber-Experience, die wir hier mit euch, Virtual Reality quasi. es ist so, als wärt ihr dort innerhalb von 2 Stunden. Wir haben auch die Zeit zusammengepackt. Wir haben die komprimiert.
1: Und wir haben es auch komprimiert, also auf diese Containersituation hier. Also wenn ihr doch ein bisschen Festival-Feeling haben wollt, kommt doch einfach hier zum Sphere-Radio-Container, weil hier ist auch eine Wiese. Ihr könnt auch noch euren Schlafsack mitbringen, ein bisschen rumlümmeln.
0: Die Wiese ist auch sehr trocken gerade, also auch wie auf dem Festival. Wir haben diese 80.000 Menschen, haben wir auch in Johanna und mich komprimiert. Also wir haben sehr viel Energie. Das kann auch am Kaffee liegen.
1: Ja, genau. Ich habe einen sehr starken Kaffee gemacht, aber das liebe ich.
0: Ich merke es langsam. Genau. Ich glaube, wir spielen erstmal noch ein bisschen Musik, die wir so für uns ausgesucht hatten.
1: Genau.
0: Jetzt
1: kommt jemand, der nicht auf der Fusion, meines Wissens nicht auf der Fusion spielt, aber trotzdem in Gedanken jeden Abend mache ich ein Kerzchen an für King Cruel.
0: Yeah, you rule King Cruel.
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0: So. Oh, ups, sorry.
1: Außer es ist ganz schnell.
0: Sorry. Ja.
1: Das war die Fusion.
0: Das war die Fusion.
1: Willkommen.
0: Das war der kleine Einblick. Nee, also das war jetzt auf jeden Fall die letzten zwei Bands, die wir gehört haben, spielen oder spielten auf der Fusion. Ich weiß, jetzt habe das Line-up jetzt tagemäßig nicht ganz im Kopf.
1: Das ist ja ein eigenes Buch nochmal, theoretisch, was man studieren könnte.
0: Genau, so ist es. Aber der Track, der vorletzte Track war She Just Left, First What, eine Band aus, eine Flinterband aus Leipzig. Yeah. Und das jetzt war, die hattest du rausgehört.
1: Ja,
0: ne?
1: Lemon Grab mit Saint-Ouen-et-Loire. Ja, viele Bands kannte ich halt gar nicht, die ich da rausgesucht hatte irgendwie. Also eine schon. Aber genau.
0: Ja, dann hört man sich so ein bisschen durch und denkt so, das ist eigentlich geil.
1: Ja, kann man so einen ganzen Nachmittag dann mal das Line-up studieren oder auch einen ganzen Tag, ein Wochenende einfach mal durchlesen, reinhören.
0: Das wäre ja
1: sehr ergiebig.
0: Genau, das kann man zu Hause sozusagen machen. Man könnte es auch auf dem Festival machen, halt so ein bisschen rumgehen.
1: Aber man verpasst ja auch viel, das ist ja rund um die Uhr Programm.
0: Das stimmt. Wie ist das bei, also wann warst du denn das letzte Mal auf der Fusion?
1: Ich war nur einmal auf dieser Mini-Fusion während Corona, das nennt sich Planet C.
0: Mhm.
1: Da haben sie an drei Wochenenden eine Mini-Fusion gemacht,
0: okay.
1: Weil die halt nur so viele Leute, ja, 10.000. Es war trotzdem ein großes Festival, es war eben nur ein Bruchteil von dem, was man so heute und am Wochenende erleben kann.
0: Mhm.
1: Und es waren noch nicht so viele Bühnen offen.
0: Mhm.
1: Das war aber schon beeindruckend auf jeden Fall.
0: Ja. So viel ich weiß, fällt mir jetzt gerade noch ein, sind ja auch ein paar Menschen von Sphere Radio dort explizit auf einer Stage. Bin ich da richtig informiert?
1: Ja, wir haben eine Delegation geschickt. wurden, genau. Also weißt du wer?
0: Ja, also ich glaube, ich weiß wer.
1: Willst du es auch sagen? Geheim.
0: Ja, nee, ich will jetzt nur nicht so halb verhalten. Ich habe gestern, ich habe vergessen, welche Stage und so, aber
1: ich gehe mal kurz an meinen Computer und schaue das nach. Du kannst währenddessen ja weiterreden.
0: Ja, genau. Was das da für eine Stage ist. Sind auf jeden Fall zwei Personen back-to-back, soviel ich weiß. Kann das sein?
1: Ja.
0: Genau. Und ich weiß gar nicht, also ich meine, ja, es wäre doch auch mal was irgendwie, jetzt laber ich hier irgendwie echt schon ein bisschen Müll. Ich habe gerade gedacht, es wäre eigentlich auch cool, von dort aus zu senden, dachte ich gerade. Jetzt kommt gerade die richtig krasse FOMO.
1: Jetzt kommt hier die Information aber auch rein.
0: Ah, okay, super.
1: Also, es ist aber unwahrscheinlich, dass Menschen gerade von der Fusion zu hören.
0: Mhm, das stimmt.
1: Dann werdet ihr richtige Trainees auf jeden Fall.
0: Ja.
1: Aber auch Lob, wenn ihr dann Radio hört.
0: Falls ihr heute noch fahren solltet und um 20 Uhr auf der Dubstation seid.
1: Dubstation.
0: Dann hört ihr Esclé und Linorex.
1: Yo.
0: Das ist quasi unsere Delegation. 20 bis 23 Uhr.
1: Back to back.
0: Bin ich mal gespannt, was sie da erzählen.
1: Genau. Ja, habe mich sehr gefreut, dass die beiden da hinfahren. Ich glaube, Simon hat ja Connections.
0: Mhm.
1: Gute Verbindungen. Lange mitgearbeitet. Genau. Und dass Lina dann spielen kann. Ja.
0: Ja.
1: Freut mich sehr. Genau, heute Abend. Ja, ich hatte irgendwie gedacht, dass sie vormittags spielen, aber es ist ja eine Primetime sogar.
0: Ja, würde ich aber auch sagen.
1: Zeit.
0: Ja. Den nächsten Track, oder?
1: Ja.
0: Jetzt mal rein. Auch eine Gruppe, eine Band. Zwei Boys. AB-Syndrom. Mm. Fahr dich nach Hause. Lasst euch überraschen.
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0: Eine epische Ballade von Radiohead.
1: So ist es.
0: Live in a Glass House.
1: Einen wunderschönen guten Morgen für die, die jetzt vielleicht erst hier reingepurzelt sind.
0: Ja,
1: in
0: hi.
1: Die Breakfast Morning Show. Aber ich würde jetzt diese epische Stimmung kurz nutzen, einen Shoutout mal rauszugeben. Einmal an unsere treuen Fans und BegleiterInnen, die auch mit uns diese Show machen, die zuhören, zum Beispiel an Chris, liebe Grüße.
0: Lass dir gut gehen.
1: Unter den Kirschbäumen. Und ich würde ganz persönlich noch Leon und Ida grüßen und schön, dass ihr mit dem Kaffee dabei seid und irgendwie zuhört, so aus weiter Ferne, doch nicht hier in Leipzig, etwas weiter entfernt, wo ich mal lebte. Und auch ein Shoutout geht raus an meine Mama, weil wir hier eben, darüber haben wir noch gar nicht gesprochen, was wir hier frühstücken. Mhm. Es gibt nämlich Croissants mit Marmelade und die Marmelade ist sozusagen gefeatured von meiner Mama.
0: Gesponsert quasi.
1: Gesponsert. Es gibt, also seit ich denken kann, eigentlich immer nur selbstgemachte Marmelade. Und diese Marmelade ist Erdbeermarmelade mit einem Flavor von Tonkabohne. Und ich muss sagen, Mama, das ist wirklich super lecker. Grüße und danke.
0: Ja, vielen Dank, die ist wirklich sehr lecker. Wir haben dazu noch Croissants hier. Und genau, meine kürzliche, ich habe mich jetzt auch viel mit so Konfitüre beschäftigt, musste auch liebe Grüße an meine WG, an Julia Anatevka und Galovic senden, die auch sehr fleißig letzter Zeit bei uns Marmelade hergestellt haben. Manchmal finde, also ich habe es jetzt eine lange Zeit lang dem, glaube ich, nicht genug Aufmerksamkeit geschenkt.
1: Dem Marmeladen machen?
0: Auch essen, ach also so. Dem Marmelade an sich, die Sache an sich.
1: Ja, das Konfitüren zelebrieren,
0: ja,
1: also als Ritual.
0: Ja, das ist so einfach.
1: Konfitüren-Ritual.
0: Also nicht einfach, aber es ist Aufwand.
1: Ja.
0: Aber die Idee ist simpel.
1: Ja, ich habe auch ich würde schnell ein Konfitüren-Erlebnis droppen. Wo ich früher wohnte in Heidelberg und da gab es immer die sogenannten Schlossfestspiele, wo wir sehr früh morgens für Kinder und Jugendliche ungefähr bei diesen Temperaturen Märchengeschichten gespielt haben und mussten dann immer sehr früh in die Maske und da war es dann noch kühl und es gab eine Ankleiderin, die hat dann frische Mirabellenmarmelade mitgebracht. Und ein anderer Teil des Teams dann Croissants, noch warme Croissants. Mm. Und dann, das war quasi so ein geiles Intro, wo man sagt, okay, das motiviert mich für die 350 Kinder, die jetzt gleich kommen werden und uns in der bratenden Sonne bestaunen oder was weiß ich, je nachdem, was da gelaufen ist. Und dann, genau, das ist ein sehr bemerkenswerter Konfitüren-Moment, irgendwie, der mir immer wieder einfällt. Diese warmen Croissants mit Mirabellenmarmelade.
0: Hm. So. Ja, das ist ein bisschen puristisch halt, ne? Also dieses einfach das Gebäck mit dem Aufstrich.
1: Ja.
0: So,
1: ja.
0: Dem Konfitüren, ja.
1: Ja.
0: Sollen wir mal die Mucke quatschen?
1: Das, ja.
0: Und so?
1: Ja, also was lief, meinst du?
0: Ja, AB-Syndrom.
1: Genau. Da sind wir hängen geblieben, ne? AB-Syndrom.
0: Fahr dich nach Hause,
1: auch auf der Fusion zu sehen, weiß gar nicht wann.
0: Immer.
1: Immer, also hier Zeit. Sowieso immer, könnt ihr auch immer nachhören. Finde ich eine sehr spannende Band. Eben halt so Pop, aber irgendwie ein Pop, der mich interessiert irgendwie, der Bock auf mehr macht. Und die, es gibt auch so A Cappella, kann man da auch ein paar Sachen auf Instagram von denen sehen. Ich finde auch stimmlich funktionieren die beiden sehr gut.
0: Hm. Ja, was danach lief, Elektrokohle mit Abstand. Also ich kannte die Band nicht, aber ich habe mein Büro, mein Coworking in so einem Hausprojekt und da gibt es einen Sticker. Das ist alles vollgetaggt und vollgestickert. Da gibt es einen Sticker von Elektrokohle. Ich weiß jetzt nicht, ob die jetzt in Leipzig sind oder ob die einfach nur Fans in dem Haus haben.
1: Hm.
0: Aber ja. Fand ich auch gut.
1: Kann man vielleicht nochmal nachschauen. Dann kam Love You More von Dreamwife, meines Wissens auch auf der Fusion. Habe ich auch tatsächlich erst gestern beim Stöbern entdeckt.
0: Hm. Aber kennst du so Bühnen auf der Fusion, die, also wo viele Bands spielen? Weil ich kenne sehr mehr so diese, so Bachstelzen oder Panne Eichel.
1: Ja, also DJ-Sets eigentlich, ne?
0: Das ist also das, was mir so eher so immer überschwappt, die Leute, die dann über diese ganzen Downtempo-DJs reden.
1: Ja, das
0: aber
1: stimmt.
0: So die, also jetzt Dubstation kenne ich dann jetzt über Leute vom Radio so, aber was gibt es denn noch für Bühnen, wo mehr Bands sind?
1: Das sind meistens diese kleineren Zeltchen oder kleineren Plätzchen da auf der Fusion.
0: Hm.
1: Plätzchen, ja, Plätze.
0: Plazas.
1: Plazas. Auch viele tatsächlich, ich kenne auch ein paar oder explizit auch eine Band, die auch, dann irgendwie mal, also die dann so irgendwann nachts da plötzlich, also nicht plötzlich, sind natürlich schon gebucht, aber ja, halt so ein bisschen unknown, aber irgendwie da gebucht sind. Und ich glaube, das im Herumlaufen von Act zu Act kann man da, glaube ich, tolle Live-Bands einfach entdecken.
0: Mm, zur richtigen Zeit halt wahrscheinlich eher so, sagst du, über abends und nicht so voll nachts.
1: Ja.
0: Ja. Hm, ja, ich hatte eine, bei mir steht man auch so eine italienische Band gefunden, das ist so eine Herrenband, sagen wir mal so, die auch so eher so Rock spielen,
1: mhm.
0: Rock, Post-Rock, sowas in der Art, und die hatten aber so auf Spotify auch Millionen Klicks. Ich habe dir vergessen, wie der Name war, weil ich dachte so, das ist ein bisschen langweilig für die Frühstückssendung, aber ich war dann erstaunt, dass das eher so eine, weiß nicht, so eine Rock am Ring Band vielleicht oder Southside.
1: Mhm.
0: Auf der großen Bühne vom Mainstream Festival.
1: Southside. Was kam denn danach? Das war von dir auch, ne?
0: Ghost Woman. Bonehead. Ja, fand ich cool, kannte ich nicht.
1: Ja, ja, war geil. Danach ein, also Klassiker in Anführungszeichen, Warpaint, Love is to Die. Das ist, berührend.
0: Was soll man dazu sagen?
1: Ja, was soll man dazu sagen, genau. Und, ach genau, und dann kam nochmal
0: Otto.
1: Ja, genau.
0: Ja, genau, Otto mit Max Baron Schäfer oder so. About You Now, ja, das hat mir letztens David, glaube ich, oder Patrick, hat mir das gezeigt.
1: Mhm.
0: Genau, Otto Benson hat quasi About You Now gecovert.
1: Mhm.
0: In einer, ja genau, klassisch quirligen Weise.
1: Ja.
0: Fand ich sehr schön. Und dann halt eben noch die Radiohead-Ballade.
1: So ist es. Wir werden später auch nochmal, jetzt nicht gleich, ne, sondern danach gibt es nochmal
0: Tom York.
1: Tom York, also wenn, dann schon irgendwie doppelt auch.
0: Genau. Und dann versuchen wir noch irgendwie so unsere verbliebenen Fusion-Picks nochmal so zu kombinieren auf irgendwie verschiedene Metriken, irgendwie so alphabetische Weise oder sowas wie, dass die Namen sich ähnlich sind.
1: Genau.
0: Genau. Vieles kennt man ja noch nicht so gut. Ja, aber es wird bestimmt zum Frühstück passen.
1: Ja. Ja, frühstückt schön weiter und genau. Kommt in den Chat, wenn ihr wollt.
0: Genau, chat.sphereradio.net. Dort könnt ihr euch einloggen mit euren Endgeräten und mit uns auch schreiben, wenn ihr möchtet. Das freut uns immer sehr. Genau, jetzt geht es erstmal weiter mit, oh Gott,
1: Discretion
0: von
1: General T. L.
0: Da hört es bei Spotify auf.
1: Viel Spaß.
0: Ihr wisst schon.

0: Okay. Das war wieder Knebbe. Aber,
1: Echt?
0: also nee, jetzt habe ich kurz, ich glaube, ich bin gerade so auch ein bisschen auf dem Kaffee-High. Da sind alle Bewegungen nochmal zum Mikrofon hin und weg, nochmal kurz
1: Anstrengend.
0: doppelt Adrenalin Ausschüttung. Also jetzt haben wir wieder ganz schön viel gehört. Ich hoffe, ihr habt auch
1: Ein paar Fusion-Goodies
0: fleißig gehört.
1: wieder.
0: Ja, genau, ist wieder für die Fusion-Trainees was dabei gewesen.
1: Tom York war es nicht. Surprise. Der ist nicht da. Oder vielleicht doch.
0: Vielleicht als Gast, als einfach als Zelter in einem Zelt.
1: Ein Zelti.
0: Genau, Tom York haben wir gehört mit PJ Harvey zusammen. This Mess We're In. Auch ein, also ein Lied, was ich irgendwie sehr, was weiß ich, sicher vor 10 oder 12, keine Ahnung, wann dieses Album rauskam. Viele Lieder tatsächlich, muss ich sagen, war auch schon bei der letzten Breakfast Show, verbinde ich mit meinem ersten Leipzig-Wohnen hier, was auch schon ein paar Dekaden zurückliegt.
1: Wow,
0: Also
1: okay.
0: ich verrate es mal, zwischen 2007 und 2010 wohnte ich in dieser
1: In
0: Stadt,
1: der goldenen Zeit.
0: schon in der goldenen Zeit
1: Wow.
0: wohnte ich hier schon einmal. Und da habe ich durch eine sehr gute Freundin, Fritzi, falls du zuhörst, ich möchte sie trotzdem hier namentlich nennen, einen sehr, sehr, sehr guten Musikgeschmack geteilt bekommen. Unter anderem auch PJ Harvey habe ich dann irgendwie durch sie kennengelernt. Und genau, das ist so eine, ja, Erinnerung, glaube ich, auch daran.
1: Ich war eben so ein bisschen verwirrt, weil ich kenne nur DJ Harvey. Und ich glaube, mir ist diese Verwechslung letztens schon mal passiert, als ich bei so einer persönlichen Plattensammlung gegangen bin. Und habe dann eigentlich eher so ein bisschen so Disco und Funk erwartet. Um dann aber zu merken, dass das eigentlich eher so in eine andere Richtung
0: Ja,
1: geht. Das
0: genau.
1: war sehr schön.
0: Also das war jetzt auch für dich was Neues, oder wie?
1: Der Song auf jeden Fall, ja.
0: Okay.
1: Genau.
0: Danach haben wir noch so ein paar, ich finde ja Wortspielereien, die es auch beim Fusion Line-Up zu finden gibt. Danach
1: Grandios.
0: haben wir gehört Sea of Serenity von Töchter. Und danach kam Missratene Töchter, LUST.
1: Nicht zu verwechseln mit den Töchtern.
0: So ist es. Und danach Kapatult,
1: Klassiker. Handy.
0: Handy. Und dann von mir auch noch ein Favorite einer Band, die ich auch vor 2 Jahren erst entdeckt habe und aber auch schon mal live gesehen habe im Schauspiel Leipzig, im Kulk oder Kalk. Ich glaube, es sprechen sich Kalk aus. Deine Rahmung. Und die Frontsängerin hat auch ein Soloprojekt, auch sehr zu empfehlen. Sophie Blender heißt sie, nennt sie sich. Auch, ja, auch sehr, sehr, sehr, sehr zu empfehlen. Und ich würde noch kurz einen Shoutout rausgeben,
1: Auf jeden
0: weil jetzt
1: Fall.
0: plötzlich sind auch alle meine Friends wach geworden.
1: Guten Morgen.
0: Morgi! Und zwar auch, ja, meine geliebten Menschen in Köln, Simi und Cosi, Mare und Konstanze. Schön, dass auch ihr zuhört und mit uns seid.
1: Ja,
0: Und
1: habt ein
0: gutes
1: gutes Frühstück
0: Frühstück,
1: euch,
0: ja,
1: ja,
0: genau.
1: lasst euch schmecken.
0: Ja.
1: Cool. Ja, was gibt's noch zu sagen?
0: Ich muss sagen, ich finde jetzt eigentlich irgendwie diese Situation hier in so einem Art sicheren Zelt zu sein, in einem Holzzelt auf eine Art und Weise.
1: Metallzelt. Ein
0: Metallhol.
1: faradäischer Käfig. Es wird langsam auch ziemlich heiß hier drin, muss man sagen.
0: Das
1: Die
0: stimmt.
1: Klima klappt, glaube ich, gerade nicht.
0: Ja.
1: Man sieht draußen ja auch diese trockene Steppe von einer Wiese, die es mal war. Und sehr wenige Leute, die so durch diese Mittagshitze gerade, oder vormittags, ja doch, ist schon Mittag, ne?
0: Ja. Ich
1: Kur
0: finde, vor
1: also
0: 12 ist noch Vormittag.
1: kurz vor Mittag.
0: Kurz vorm Mittag, ja.
1: Kurz vor mittäglichen Zeit. Also, genau. Die Menschen nehmen sich die Ruhe. Leipzig ruht.
0: Leipzig ruht.
1: Siesta.
0: Naja, und sind ja auch Ferien, ne? Also dann entweder sind jetzt schon seit 8.30 Uhr alle am sich selber grillen oder anbräunen. Alle,
1: am See.
0: Alle Bräuler sind schon am See.
1: Oder im Garten.
0: Oder genau, in oder den Kleingärten.
1: Genau, im Park vielleicht auch.
0: Ja, genau.
1: Ist auch ganz schön heiß.
0: Ich habe gehört, du gehst auch noch in den Park?
1: Ich gehe gleich Boule spielen, ja. Ich dachte mir, ich brauche so ein bisschen noch, ich wollte ein bisschen die Mittagshitze genießen und mich zum Boule spielen verabredet. Aber ich, also, bei mir ist es so, ich kann Hitze nicht so gut ausstehen, also körperlich, das ist sehr anstrengend.
0: Ja, dann passt aber, das jetzt voll eigentlich.
1: Ja, genau. Nee, aber irgendwie gerade diesen Modus, so andauernd so kurze Sachen anzuhaben, nur Schlappen zu tragen und irgendwie fühlt sich alles wie gleich an und dann kann man sich auch mal in die Hitze stellen nochmal.
0: Ja. Man ist dann, irgendwann kommt man auch in so einen Zustand, also als es jetzt die vorletzten Tage so wirklich so bullenheiß schon morgens irgendwie war, da gab es auch so zwei, drei Momente, wo ich irgendwie auf dem Fahrrad unterwegs war und dachte, ich glaube, ich muss wirklich gleich anhalten, sonst, also ich hatte wirklich diesen kurzen Moment von so, ich kipp gleich um, obwohl ich irgendwie mit Stay Hydrated und so, das habe ich alles befolgt, aber es war, der Körper hat diesen Temperaturanstieg einfach nicht mitgepackt. Der war ein bisschen hinterher für zwei Tage und ich habe mich dann wirklich auch so, habe ich gedacht, ist das dieses Gefühl, wenn man alt ist, also und die Einkaufstaschen irgendwie nicht mehr hochtragen kann und sowas. Mm. Da hatte ich so kurz so einen Moment von so, oh nee, das, ich glaube, in diesen Zustand möchte ich nicht so oft kommen.
1: Das verstehe ich, ja.
0: Und wenn das jetzt schon anfängt, dann.
1: Und es wird immer heißer.
0: Genau. Es wird ja immer mehr Wüste.
1: Ich weiß auch nicht. Elektrolyte, sage ich einfach mal. Und das Magnesium.
0: Stimmt. Das stimmt, ja.
1: Wahrscheinlich.
0: Ja, das stimmt. Magnesium ist ein guter Tipp. Das mache ich eigentlich auch täglich.
1: Der Appetit ändert sich ja auch. Also ich habe relativ wenig Appetit auf so schwere Sachen. Ich könnte die ganze Zeit Gurken und so grünen Salat essen, wie ein Kaninchen.
0: Ja.
1: Und ich finde auch, unser Croissant-Frühstück ist auch schön süß, aber auch durch die Croissants ein bisschen fettig. Und
0: ja, genau.
1: Das ist auch schon schwer im Magen.
0: Ja, also ich bin jetzt auch satt irgendwie, glaube ich, die nächsten Stunden gefühlt.
1: Ja.
0: So, jetzt haben wir wieder ein bisschen getalkt. Es ist wenig im Chat los, das ist überhaupt nicht schlimm. Ich möchte das überhaupt nicht werten.
1: Ist gar nicht schlimm.
0: Ist gar nicht schlimm. Wir fühlen uns eigentlich trotzdem gehört, sagen wir es mal so.
1: Genau.
0: Und hoffen, dass ihr weiter an euren fettigen Croissants und Frühstücksspeisen aufstrichen oder was auch immer. Vielleicht ist es auch einfach nur der knallharte Kaffee. Also wirklich, das ist krass. Ich weiß, dass ich schon ganz schön krass im Kaffeedosieren bin, aber heute war es wie geht's dir? Wie ist deine linke Herzklappe?
1: Flattert.
0: Die flattert, oder? Genau. Meine flattert nämlich auch.
1: Mir ist okay. Ich hatte gestern einen Kaffee im Café Push. Der hat mich auf jeden Fall
0: gepusht.
1: Der hat mich ausgenommen.
0: Der hat reingepusht.
1: Der hat mir ordentlich einen reingepusht ins System. Ich finde, manchmal ist es auch sehr tagesformabhängig und auch von der Person, die den Kaffee zubereitet, habe ich das Gefühl. Also manchmal sind es so kleine Faktoren.
0: Was da noch quasi für Vibes mit reinkommen, meinst
1: genau,
0: du?
1: Genau, die fliegen dann quasi, die Vibes fliegen dann in die Maschine rein und werden dann im Wasser gebunden und dann trinkt man sie dann.
0: Ja, das stimmt.
1: Wenn sie nicht verheizt werden beim Zubereitungsprozess.
0: Wir fahren weiter, oder? Wir knallen euch noch zu mit einer halben Stunde. Jetzt als nächstes, ne? Kommen die Sirens of Lesbos mit Sweet Harmony.

0: So, unsere Breakfast-Show geht langsam zu Ende. Die Frühstückszeiten auf der Fuel sind wahrscheinlich sehr variabel und dynamisch. Also falls ihr jetzt aus dem Lerz eingeschaltet habt, dann ja.
1: Guten Morgen.
0: Lasst es euch gut gehen, genau.
1: Kommt gut an, runter, rein, irgendwas, ja.
0: Zum Abschluss hören wir jetzt See You on Monday von Matthew Herbert.
1: Ja.
0: Hausklassiker.
1: Passend. See You hier bei S4 beim nächsten Frühstück oder bei der nächsten Veranstaltung kann man alles auf Instagram oder auf der Homepage auch nachsehen, sowie unsere Tracklist und auch diese Show wird irgendwann nachhörbar sein.
0: Ja, auf Soundcloud.
1: Auf Soundcloud.
0: Ganz viel Radio-Profil.
1: Da immer mal gucken oder wir posten das dann eh. Schön, dass ihr alle, die da jetzt sind und waren, mit uns gedanced, gefrühstückt, Kaffee geschlürft habt. Und war ein schönes Gefühl.
0: Voll, ja. Genießt die Sonne auf jeden Fall. See you on Monday und alle, die gerade unterwegs sind auf Festivals. Passt auf euch auf, lasst euch nicht verbrutzeln oder soweit, dass es noch gut ist für
1: genau.
0: euch.
1: Und stay soft.
0: Yeah.
1: And stay soft and stay hydrated.
0: Ganz genau.
1: Bis bald.
0: Ciao.
1: Tschüss.

Ja, herzlich willkommen zu Wonderful World of. Schön, dass ihr wieder eingeschaltet habt. Gerade eben habt ihr einen Track gehört, der sich nennt Ganz Paris träumt von der Liebe von Caterina Valente. Und die heutige Episode trägt den Titel Window Open. Ich bin auf eine Playlist gestoßen, die ich 2022 gemacht habe, die sich nennt März Window Open. Und da das die Episode für März ist, dachte ich mir, das ist doch der perfekte Inhalt. Wir haben Chansons, wir haben kubanische Musik, wir haben brasilianische Musik, wir haben ein bisschen Neo-Soul, wir haben ein bisschen Hip-Hop. Genau, und das sind alles Tracks, die dazu einladen, das Fenster weit aufzureißen, die Sonne reinzulassen und die Musik rausschallen zu lassen. Machen wir jetzt auch. Also falls ihr im Hintergrund irgendwelche Autos vorbeifahren hört oder mein Windspiel klimpern, liegt dran, das Fenster ist auf. Ich nehme diese Sendung am Freitag auf. Es ist Freitagmittag und wir hören Lujan von Henry Mancini. Genau, und damit erstmal viel Spaß und genau, die nächsten 2 Stunden gibt's Musik, um die Fenster aufzureißen.

Smooth Rhine in Oasis von Dakla, remastered. Ein Stück von Les Baxter und seinem Orchester.

Jetzt It's Alright bei John Batiste ist auf dem Soundtrack von einem wahnsinnig tollen Disney-Film Soul. Auf jeden Fall eine Empfehlung. Wird es nochmal richtig schön soulig. Und danach The Swinging Door by the Four Brothers. Das sind Suit Sims, Al Cohn, Herb Stewart und Serge Kaloff. Das ist auf jeden Fall altes Zeug, 57. Genau, viel Spaß.

Wir bleiben Jazzig. Das ist ein Track, der sich nennt John Coltrane bei Clifford Jordan. Eine Hommage.

Ja, wir sind drin im nächsten Track. Parasol Blanc. Part 2 von einem Album, das sich nennt Utopies von Haduk Trio. Ganz fantastische Jazz und Traditional Kombi. Dieser Song zusammen mit Didier Malhebe, Loy Ehrlich und John Hassel. Das ganze Album eine absolute Empfehlung. Und im Anschluss werden wir Summer Madness hören. Auch noch nicht ganz Sommer ist. Ist erst Frühling.

Ja, das war Waltz für Virgil von Iman Husseini. Was heißt underrated Artist, kriegt, glaube ich, nicht die Aufmerksamkeit, die er bekommen könnte. Finde ich sehr gut, was er macht. Jetzt Antoa MC aus der Ukraine mit einem Track, der sich Zemlya nennt. Übersetzt sich zu Erde. Genau, und wer aufgepasst hat, Summer Madness, Cool in the Gang. Das war das Sample auf dem Dreamin' Track von Common und Pete Rock. Und jetzt Antoa MC, Erde.

Jo, wir bleiben in der Nische weißer Ami-Rap. Jetzt Deliverance von Bubba Sparxxx von 2003, also ein Jahr zuvor erschienen. Das ist mein absoluter Sommertrack. Immer im Frühling muss ich den laut aufdrehen. Das macht Freude.

Ja, Deliverance, Baba Sparks war das. Jetzt wird's noch mal ein bisschen discoiger, wenn man das so sagen kann. Love You Inside Out von The Bee Gees. Gibt auch eine fantastische Version, Coverversion von Feist, die ich auch sehr gern mag. Habe ich vor diesem Track entdeckt. Gerade fühle ich den aber sehr.

Ja, wir sind fast am Ende dieser schönen sonnigen Episode. Jetzt gibt's noch ein bisschen Latin Music, Something in My Eye bei Corduroy.

Ja, liebe Leute, wie ihr es vielleicht vermuten könnt, wenn ihr auf die Uhr schaut oder diesem Track zuhört, der thematisch ja sowas von passend ist. Es ist der letzte. Wir sind durch für heute. Das ist die wundervolle Etta James mit A Sunday Kind of Love. Genau. Enjoy.

Ja, das war's für heute mit Wonderful World of. Ich hoffe, ihr hattet die Fenster offen, habt die Musik raus, die Sonne reingelassen. Genau. Mir hat's mal wieder sehr viel Spaß gemacht heute. Und es gibt eine kleine Neuerung, die irgendwann im Lauf der nächsten Monate wahrscheinlich passieren wird. Und zwar wohne ich ja jetzt schon wieder seit einem Jahr in Halle und ich werde vermutlich diese Show auch bei Radio Korax spielen. Inwiefern da der Slot am Sonntag, immer am ersten Sonntag im Monat frei ist, wird sich alles noch zeigen. Genau, das heißt, vielleicht mache ich das da dann live und das wird bei Sphere gereuploadet. Oder irgendeine andere Lösung. Werden wir rausfinden. Genau, und ich wünsche euch einen fantastischen Sonntag und am Montag einen guten Start in die Woche. Und damit tschö mit Ö und Adieu.

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2: Ja, das war voriges Jahr, Anfang November, als plötzlich in den Medien auftauchte, dass eben Hausdurchsuchungen und Festnahmen stattfanden. Und dann hat eigentlich relativ schnell der Generalbundesanwalt sozusagen auch eine Pressemitteilung rausgegeben. Da standen ein paar abgekürzte Namen mit drin und eben, dass das eine rechtsterroristische Gruppe ist, die sich selber den Namen Sächsische Separatisten gegeben hat, die auch in der Vergangenheit, Kampfübungen gemacht haben, Nachtmärsche gemacht haben, Waffentraining gemacht haben und sich auf den Tag X vorbereitet haben. Vorher hatte die eigentlich niemand richtig auf dem Schirm gehabt. Das ist eigentlich auch ein Zufall, dass das überhaupt den Behörden bekannt wurde. Im Endeffekt war es, glaube ich, ein Hinweis vom FBI.
3: Ja, und damit hallo und herzlich willkommen zu unserer letzten Folge vor der Sommerpause. Hier sind Eva
4: und Anna.
3: Und dieses Mal nehmen wir auch wieder im Studio auf. Grüße gehen raus an Radio Blau.
4: Genau, unsere letzte Folge hatten wir live aus der Pixie Bar gesendet. Da haben wir mit 4 Gästen eine Stunde lang über das Verhältnis von Queer und Antifa geredet. Wenn ihr da nicht dabei wart oder die Folge noch nicht gehört habt, das könnt ihr gerne nachholen auf Spotify, Mixcloud, überall, wo es Podcasts gibt. Und wir sind jetzt übrigens auch im Instagram-Game, also wenn ihr das auch habt, dann folgt uns da gerne und teilt unsere Inhalte bei uns doch nicht Podcast.
3: So viel zur Werbung. Jetzt kommen wir zum Inhalt der Folge. Es geht um die sächsischen Separatisten. Das ist eine rechtsterroristische Vereinigung, die wohl nicht umsonst die Abkürzung SS im Namen trägt. Denn runtergebrochen kann man wohl sagen, das sind Hardcore-Nazis, die zurück wollen zum Nationalsozialismus.
4: Ja, wie und was und wer und überhaupt, das erklären wir und vor allen Dingen auch Steven von Chronik LE sowie Kerstin Köditz gleich in der Folge. Kerstin Köditz, die kennt ihr vielleicht auch noch aus der Folge zu den Landtagswahlen in Sachsen 2024. Sie war Abgeordnete im Sächsischen Landtag für die Linke und wohnt in Grimma. Genau. Bevor wir aber da jetzt noch tiefer einsteigen, hören wir erstmal die aktuellen Ereignisse aus dem Monat Mai.
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6: Erster Fünfter. Mann zeigt Mittelfinger und bedroht Omas gegen rechts.
7: Die Gruppe Omas gegen rechts betreut einen Infostand auf dem Leipziger Markt. Ein älteres Pärchen gestikuliert in Richtung der Gruppe. Unter anderem zeigt der Mann den Mittelfinger. Darauf angesprochen, ob er mit seinem Finger umgehen könne, sagt er, ja, im Abzug, und läuft davon.
6: 4.5. Wehrmachtssoldat auf Sticker verherrlicht.
7: In Tegla wird ein Aufkleber angebracht, der deutsches Soldatentum verherrlicht. Auf ihm steht: Ruhm und Ehre dem deutschen Soldat. Wir starben, auf das Deutschland lebe, so lasset uns leben in euch. Der positive Bezug auf Soldatentum sowie die Verherrlichung des Todes im Feld ist auf Soldatendenkmälern des Ersten Weltkriegs zu finden. So stammt der zweite Satz von einem Denkmal auf dem neuen Garnisonsfriedhof in Berlin. Der erste Satzteil ist jedoch einer NS-verherrlichenden Losung entlehnt, die im Original Ruhm und Ehre der Waffen-SS heißt. Heutzutage lässt sich der Slogan auf Produkten mehrerer neonazistischer Versandhandel finden.
6: 10.5. Angriff auf MECFS-Awareness-Demo.
7: Während der Kundgebung zur MECFS-Awareness-Demonstration auf dem Marktplatz ruft ein ca. 50 Jahre alter Mann immer wieder aggressiv in Richtung der Teilnehmenden. Lauterbach, das war Lauterbach, und ihr seid doch alle bekloppt. OrdnerInnen und TeilnehmerInnen der Demonstration fordern den Störer auf zu gehen und begleiten ihn weg. Circa 20 Meter vor der Kundgebung entfernt kommt es zu Lärm, da ein Bus stoppt und hupt. Die SanitäterInnen laufen zu der Gruppe, die den Störer entfernt hat. Der Störer greift dort TeilnehmerInnen körperlich an und verletzt sie, sodass diese von den SanitäterInnen versorgt werden müssen. Der Angreifer wird von 2 Polizeibeamten, die zufällig vor Ort waren, festgesetzt.
6: 15.05. Hakenkreuze in der Bushaltestelle.
7: An einer Bushaltestelle in Krostitz an der B2 befinden sich in das Wartehäuschen eingeritzte und geschmierte Hakenkreuze. Diese scheinen schon vor längerer Zeit dort angebracht worden zu sein, wurden aber bisher nicht übermalt oder entfernt.
6: 20.05. Sexistische und rassistische Beleidigungen von Fußballfans.
7: Eine Gruppe 20 männlicher Lokfans ist im Regionalexpress auf dem Weg nach Leipzig. Auf der Höhe von Naumburg belästigt einer der Fußballfans eine weiblich gelesene Person sexistisch. Als sie wütend auflacht, sagt er, endlich lächelst du mal, und macht dazu Kussgeräusche. Später fallen in der Gruppe auch transfeindliche und rassistische Äußerungen. Unter anderem werden Affenlaute nachgemacht und das N-Wort benutzt.
6: 20.05. Rassistischer Angriff in Taucher.
7: Um kurz nach 17 Uhr kommt es an der Kreuzung Leipziger Straße-Sommerfelder Straße in Taucher zu einem rassistisch motivierten Angriff. Zwei Jugendliche, die augenscheinlich dem rechten Spektrum zuzuordnen sind, schreien vor einem Geschäft einen Jugendlichen of Color aggressiv an. Einer der beiden schlägt den Betroffenen ins Gesicht. Dieser geht kurz zu Boden, steht jedoch rasch wieder auf. Eine Person auf der gegenüberliegenden Straßenseite beobachtet die Situation und versucht einzugreifen. Zu diesem Zeitpunkt scheint sich der Vorfall zunächst zu beruhigen. Der Betroffene entfernt sich. Drei junge Frauen, die mutmaßlich zu seinem Umfeld gehören, leisten ihm Beistand. Kurz darauf vergrößert sich die Gruppe um die beiden ursprünglichen Angreifer auf etwa 8 bis 10 Personen. Diese bewegen sich erneut auf den Betroffenen zu, der sich aufgrund der Ampelschaltung noch in der Nähe befindet. Die Gruppe verfolgt ihn unter lautstarken, feindseligen Rufen bis zur Straßenbahnhaltestelle an der Bürgerruh. Dort steigen der Betroffene und die Begleiterin in den vorderen Teil der Bahn ein. Auch hier lassen zwei der Angreifenden nicht von ihm ab, betreten mehrfach kurzzeitig die Bahn und zeigen dabei ein bedrohliches Verhalten. Die übrigen Gruppenmitglieder verbleiben davor. Nachdem sich keine Angreifer mehr im Wagen befinden, schließt die Straßenbahnfahrerin die Türen und die Bahn fährt ab.
3: Ja, das waren sie, die Nachrichten aus der Region. Und apropos Region.
4: Krasse Überleitung, Eva.
3: Ja, wie der Name es verrät, beziehen sich die sächsischen Separatisten eben vor allem auf diese Region.
2: Sich zu separieren, klar, und Sachsen sind's. Und ihre Vorstellung lief eben auf ein sächsisches Gebiet hinaus, was dann eben unter ihrer Führung gestaltet wird.
4: Das ist Kerstin Köditz.
2: Kerstin Köditz, ehemalige Abgeordnete im Sächsischen Landtag für die Linke. Dort 20 Jahre Sprecherin für antifaschistische Politik. Und jetzt mache ich ehrenamtlich weiter mit antifaschistischer Politik und bin derzeit die erste Landessprecherin der Vereinigung der Verfolgten des Naziregimes, Bund der Antifaschistinnen und Antifaschisten.
3: Und Kerstin wohnt in Grimma, was tatsächlich nochmal ein eigener Grund ist, sich mit den sächsischen Separatisten auseinanderzusetzen, dazu aber später mehr. Ansonsten, nicht nur Kerstin setzt sich mit denen auseinander, sondern auch Steven von Chronik LE.
0: Also genau, weil ich würde zustimmen, das ist auf jeden Fall eine Selbstbeschreibung. Also sie haben den Namen selbst gewählt. Bei anderen Terrorgruppen, die bekommen ja dann sozusagen Namen von den Behörden, weil die gar nicht so ein Eigenlabel haben. Und in der Anklageschrift, in der Pressemitteilung der Bundesanwaltschaft steht, ich zitiere kurz, bei dieser Gelegenheit möchte die Gruppierung mit Waffengewalt Gebiete in Sachsen und gegebenenfalls auch in anderen Teilen, in anderen ostdeutschen Ländern erobern, um dort ein am Nationalsozialismus ausgerichtetes Staats- und Gesellschaftswesen zu errichten. Also genau, es geht um eine Eroberung in Sachsen, gegebenenfalls darüber hinaus. Es scheint also jetzt zumindest laut dieser ersten Pressemitteilung der Generalbundesanwaltschaft noch gar nicht so klar gewesen zu sein, welche Grenzen das dann exakt sind, sondern das scheint mir auch noch ein bisschen offen zu sein. Ich bin gespannt, was dann tatsächlich diesbezüglich auch in dem Gerichtsverfahren nochmal rauskommen wird.
4: Okay, also ein am Nationalsozialismus ausgerichtetes eigenes Staatswesen in Sachsen. Das klingt ja schon wie eine krass radikalisierte Vorstellung von der ganzen Faschisierung aller AfD und Co. Tatsächlich werden die sächsischen Separatisten auch als mutmaßliche Terrorgruppe bezeichnet. Das bedeutet, sie haben paramilitärische Trainings absolviert, Nacht- und Gewaltmärsche organisiert, Schießtrainings gehabt und für Häuserkämpfe sich vorbereitet.
3: Ja, und dabei verbreiten sie natürlich ihre rassistischen, antisemitischen und verschwörungsideologischen Narrative. Der Verfassungsschutz in Deutschland, dazu kommen wir dann später auch nochmal genauer, ordnet die mutmaßliche Terrorgruppe der sogenannten Siege-Ideologie zu. Das kommt aus dem Englischen und bedeutet Belagerung und stammt von dem US-amerikanischen Rechtsextremisten James Mason. Der hatte Texte veröffentlicht, die unter anderem auch Anschlagsziele auflisten und mögliche terroristische Aktionen benennen, die die Anhänger dieser Bewegung dann in terroristischen Taten umsetzen, um den Staat zu destabilisieren. Das, was viele hier wahrscheinlich unter Tag X kennen.
2: Tag X, vielleicht an der Stelle gleich mal gesagt, Tag X ist nicht der Tag, wo sie das Rathaus stürmen wollen, sondern der Tag X ist für sie der Tag, wenn das Rathaus nicht mehr besetzt ist. Weil das System zusammengebrochen ist, weil die Angestellten der Stadtverwaltung eben seit 3 Monaten schon kein Geld mehr bekommen haben und sich dort niemand um was kümmert, dann wollten sie bereit sein, die Macht zu übernehmen. So, und hatten eben auch Vorstellungen, dann Gebiete nach ihren Vorstellungen auch zu säubern. Also Ausländer raus, Zecken raus. Also insofern schon ganz nah an klassischer NS-Ideologie dran.
4: Das ist die eine Version der Vorstellung von Tag X. Bereit sein für die gewaltvolle Machtübernahme. Die Gesellschaft sei also in dieser Vorstellung sowieso so voller Krisen, dass man eigentlich vor allem abwarten und dann vorbereitet sein muss für den Tag, an dem alles zusammenbricht. Die andere Version ist...
0: Genau dieses aktiv herbeiführen des Tag X. Wir arbeiten aktiv an diesem Zusammenbruch der Staatlichkeit, der Demokratie und dann genau führen das mit Waffengewalt, mit Anschlägen und so weiter herbei, um dann sozusagen den Umsturz zu machen und sozusagen eine neue staatliche Ordnung, meistens sozusagen in Richtung des Nationalsozialismus, herzustellen. Das unterscheidet sich sozusagen an der einen oder anderen Stelle, aber prinzipiell läuft es auf dasselbe hinaus, nämlich dass das Endziel die Errichtung von einer Gewaltherrschaft ist, in der nur ein Teil der Gesellschaft, die heute existiert, Platz hat und ganz viele Leute davon ausgeschlossen sind, in so einer Gesellschaftsvorstellung gar nicht existieren, die da einfach nicht mehr da sind.
3: Ja, die sächsischen Separatisten sollen von sogenannten ethnischen Säuberungen fabuliert haben, genauso wie von einem erneuten Holocaust. Und zum Feindbild gehören auch politische GegnerInnen oder queere Personen, überhaupt halt alle, die nicht in ihr enges Weltbild passen.
4: Ja, und interessant ist die Selbstverharmlosung, die die Gruppe oft nach außen propagiert. Martin Kohlmann, der szeneberühmte Anwalt, der auch Mitglied bei den Freien Sachsen ist, sagt laut einem Bericht der Tagesschau zum Beispiel, für ihn sehe es vorläufig so aus, dass eine, in Anführungszeichen, relativ harmlose Wandergruppe zur nächsten Terrororganisation hochgepusht werden soll. Kohlmann vertritt den mutmaßlichen Rädelsführer der sächsischen Separatisten, Jörg Schimanek. Denn im November 2024 gab es eine Reihe von Festnahmen gegen 8 mutmaßliche Mitglieder der sächsischen Separatisten. Unter anderem hat die Polizei da auch Jörg Schimanek verhaftet und seinen Bruder Jörn. Das Verfahren gegen die 8 Festgenommenen hat noch nicht begonnen, aber es läuft unter dem Vorwurf einer Mitgliedschaft in einer terroristischen Vereinigung. Vor allem Jörg Schimanek gilt als sehr zentrale Figur bei den sächsischen Separatisten. Die Brüder kommen aus keiner unbekannten Familie.
2: So, andererseits muss man sich die ganze Sippe oder Familie Schimanek genau angucken. Da müssten wir dann noch nach Österreich gucken. Also das geht in der Familie über Generationen, dass sowohl das

0: Attentatenruhm und dahinter das Symbol der Forschungseinrichtung Deutsches Ahnenerbe der SS. Also auch hier ganz unverhohlene Bezüge zum NS.
1: Und genauso geht es dann auch bei Hans-Jörg Schimanek Junior weiter, also der Sohn bzw. der Vater von Jörg und Jörn. Und der wurde, wie Steven ja eben schon gesagt hat, wegen Wiederbetätigung im Sinne des Nationalsozialismus verurteilt. Auch nach seinem Umzug nach Sachsen in den 1990er Jahren pflegte er Kontakte in die extrem rechte Szene, unter anderem zu den sogenannten Freien Kräften Leipzig.
0: Ja, und jetzt eben Jörg und Jörn, die sich ganz in dieser Familientradition bewegen.
2: So, insofern ist dort auch wieder familienmäßig eine gewisse Verbindung da. Ich will keine Sippenhaft machen, um Gottes Willen. Ich kenne auch viele junge Menschen, die sich gerade im Widerspruch zu ihren Eltern entwickeln und genau in die andere Richtung gehen. Aber es gibt eben auch die Fälle, wo der Apfel nicht weit vom Stamm fällt.
1: So soll Jörn zum Beispiel beim faschistischen Gedenkmarsch Tag der Ehre in Budapest dabei gewesen sein. Beide Brüder posierten vor Flaggen der jungen Alternative und 2020 eben sind sie mutmaßlich die entscheidenden Gründungsmitglieder der sächsischen Separatisten.
3: Das sind nicht Leute, sozusagen, die da ganz neu irgendwie reingestolpert sind, sondern das sind ganz klare Neonazis, das sind Rechtsterroristen. Es wird sich jetzt zeigen, was in dem Prozess rauskommen wird, ganz konkret, und ob ihnen sozusagen eine Beteiligung nachgewiesen werden kann, aber sozusagen aus diesen Strukturen kommen sie und da sind die politisch zu verorten. Das kann man aber auch bei allen anderen der Beschuldigten, bei allen anderen der Festgenommenen sehen. Also es sind ja 8 Personen erstmal festgenommen worden, die Gruppe soll aber 15 bis 20 Personen umfassen. Das heißt, es gibt also offensichtlich noch mehr Personen, die jetzt gar nicht in Untersuchungshaft genommen wurden oder auch bei denen auch offensichtlich erstmal keine Durchsuchung stattfanden im ersten Moment. Und genau bei all diesen Personen ist eine ganz klar extrem rechte Gesinnung oder sozusagen Beteiligung an Veranstaltungen zu erkennen.
0: 2 weitere Festgenommene kommen, genau wie Kerstin Köditz aus Grimma.
2: Wo fangen wir an, wo hören wir auf, ist da die Frage. Ich sag mal, ich nenne ein paar Namen auch vollständig, weil ich denke, die sind in der Öffentlichkeit beziehungsweise die sind so wichtig, dass man auch die Familiennamen ruhig aussprechen kann. Also einmal sozusagen Quartettarsch und Kevin Richter. Also das sind 2 JA-Mitglieder bei uns aus Grimma gewesen. Quartettarsch sogar gewählter Stadtrat für die AfD. Und der Kevin Richter war berufener Bürger, ich glaube im Bildungs- und Sozialausschuss. Und ich meine, es gibt ja auch die Bilder von Quartettarsch, wie er bei einer Sonnenwendfeier dabei ist, wo NS-Größen verherrlicht werden. So, parallel dazu haben wir ja dann auch Bilder auftreiben können, gefunden, wo sie mit Höcke vom Grimmer Rathaus posieren. Ungefähr 4 oder 5 oder 6 Leute von denen, die jetzt zu den Beschuldigten gehören. Also man kannte sich, man war vernetzt, man war im permanenten Austausch. So Quartettarsch war auch bei Götz Kubitschek gewesen, in Schnellroda. Also da ist alles dabei. Also lieber direkt nochmal nachfragen. Wir können auch über die Familienbeziehungen reden. Die Partnerin von Quartettarsch ist auch nicht irgendwer, sondern sie ist eben die Tochter von jemandem, der führend bei den Skinheads Sächsische Schweiz dabei war. Da haben wir sogar 3 S.
1: Hinzu kommt auch noch Hans-Georg Pörtsch.
3: Der saß unter anderem hier in Leipzig für die AfD auch im Stadtbezirksbeirat. Das war sozusagen zu der Zeit, wo er hier in Leipzig gelebt hat. Mittlerweile lebt er in Dresden. Und er hat zum Beispiel an zahlreichen neonazistischen Demonstrationen teilgenommen. Am Rudolf-Hess-Gedenkmarsch in Wunsiedel, an der 1. Mai-Demonstration vom Dritten Weg, am so einem Kampfsport-Event Tivatz, Kampf der Freien Männer, an der IB-Demonstration, an Feierlichkeiten zum IB-Geburtstag, an einem AfD-Parteitag und so weiter und so fort. Also das ist nicht eine Person, die erst irgendwie ganz neu dabei ist, trotz des jungen Alters, sondern eine Person, die schon mehrere Jahre lang ganz klar in der extremrechten, in der neonazistischen Szene verortet und verwurzelt ist und sozusagen da aktiv dran beteiligt ist.
0: Und das muss man tatsächlich festhalten. Also bei den Mitgliedern der sächsischen Separatisten handelt es sich nicht um unorganisierte junge Nazi-Kids, die sich irgendwie ein bisschen ausprobieren und irgendwie dazugehören wollen,

0: wie wir das jetzt zum Beispiel im Kontext der CSDs immer wieder erleben, also ohne, dass wir das jetzt irgendwie verharmlosen wollen, das ist ja total krass, dass es offensichtlich überhaupt cool ist, rechts zu sein und dass das die neue Generation ist, die da gerade heranwächst und die Gesellschaft damit natürlich total prägen wird. Aber was sich zum Beispiel unterscheidet, im Gegensatz zu Gruppen wie etwa der letzten Verteidigungswelle oder ähnlichen, ist, dass die Mitglieder der sächsischen Separatisten eigentlich alle Männer in ihren 20ern sind.
1: Die 8 festgenommen sind alles Männer und für die anderen habe ich keine Informationen, wer die anderen Beschuldigten oder sozusagen Teil der Gruppe waren. Ich vermute, dass es tatsächlich alles Männer waren.
2: Also da weiß ich auch nichts anderes, aber es ist ja, gehört ja auch zum Familienbild, was sie haben, dass die Frauen eigentlich eine andere Rolle haben, also Kind, Heim, Herd. Aber natürlich, und insofern ist das interessant, in jungen Jahren, bevor sozusagen die Mutterrolle auf die Frauen zukommt, kann es auch Kämpferinnen geben. Und dieses Bild zieht sich jetzt gerade massiv auch durch diverse Sachen bei den Rechten durch. Okay, bis zu einer gewissen Zeit kann die Frau mit Kämpferin sein, dann hat die Frau aber die Mutterrolle zu übernehmen. So, und insofern ist die letzte Verteidigungswelle eben die andere Struktur, aber sozusagen die alten sächsischen Separatisten, da ist dann schon die Phase da, wo die Frau gefälligst Kinder zu kriegen hat.
3: Und dieses Familienbild, also dieses krass konservative Ideal, das benutzen die Akteure von den sächsischen Separatisten auch für ihre selbstverharmlosende Darstellung. Zum Beispiel auf dem Blog von Götz Kubitschek, Sezession. Da schreibt Kurt Hettersch,
1: Zitat: Ich bin rechts und konservativ, achte und schätze andere, liebe aber mein eigenes Land. Ich will Dinge, die mir missfallen, auf dem Weg demokratischer Vorgänge ändern, wie ich es im Stadtrat im zugegebenen sehr kleinen Rahmen bereits tue. Ich bin Handwerker und Intellektueller, glücklicher Ehemann und stolzer Vater, Musiker und Jäger. Ich rede mit jedem, der auch mit mir redet, lebe und zeige deutsche Kultur und bin ein Naturfreund. Also er inszeniert sich total harmlos, er inszeniert sich total bürgerlich, er inszeniert sich total lokal verankert in der Stadtgesellschaft als ein sehr nahbarer, ehrlicher, kommunikativer, freundlicher Mensch. Das ist das, was er sozusagen selbst versucht nach außen zu tragen.
0: Ja, und nach der Verhaftung von Kurt Hettersch gibt auch seine Frau ein Interview. Hella Hettersch, die Tochter von Thomas Sattelberger, einem der führenden Köpfe von den Skinheads Sächsische Schweiz. Und zu diesem Interview nimmt Hella Hettersch auch das gemeinsame Kind mit, um sich so ein bisschen als sorgende Mutter zu inszenieren.
1: Bei Auf 1, und Auf 1 ist so ein verschwörungsideologischer Sender, aus Österreich kommt der ursprünglich, der ist auch in Deutschland aktiv, aber genau, gar nicht so weit verbreitet, aber sozusagen in der Szene wird er auf jeden Fall wahrgenommen und ist wichtig. Und das Interview wird geführt von einem ehemaligen Redakteur von Kompakt, der zu Auf 1 gewechselt ist und der dann so ein ganz heimliches Interview mit ihr führt. Das Kind ist sozusagen auf ihrem Arm die ganze Zeit, beziehungsweise sitzt dann daneben. Sie wird sozusagen als so fürsorgliche Mutter inszeniert und er fragt nicht, wie man sozusagen ein kritisches Interview führt, irgendwie nach und ordnet das irgendwie ein, sondern fragt natürlich, wie es ihr geht. Das ist total, also wenn man sich sozusagen die Bilder von denen anguckt und auch genau diese Beschreibung, die so selber liefern, ist das genauso dieses Familienbilden, diese Geschlechterrollen, die Kerstin gerade beschrieben hat. Also sie taucht auch so als so ganz brave, lange blonde Haare, ganz ruhige, ganz bedachte, fürsorgliche Frau. So ist sozusagen ihre Selbstdarstellung. Und genau, der Kurt Hettersch, so ein bisschen, er beschützt seine Familie, er ist lokal verankert, er ist Handwerker und Intellektueller und so weiter und so fort. Also ist auch sozusagen, die Rollenaufteilung ist total klar und passt total in so ein extrem rechtes Familien- und Weltbild.
3: Okay, also so viel schon mal zu der antifeministischen Komponente dieser neonazistischen Vereinigung. Kommen wir nochmal auf die Vernetzung der Gruppe zurück.
1: Aber tatsächlich gibt es über Österreich hinaus auch noch andere Kontakte. Es gab zum Beispiel international noch Kontakte in die USA, wo eine Neonazi, auch aus so rechtsterroristischen Kontexten und Kreisen, wo es einen Kontakt gab und der auch eingeladen wurde und offensichtlich auch lokal hier vor Ort war und mit denen sich ausgetauscht hat, scheinbar inhaltlich, aber auch in Bezug auf so Vorbereitung, so Trainings und so weiter. Also sagen, es gibt, ist zwar eine lokale Gruppe sozusagen mit einem lokalen Fokus oder mit einem lokalen Schwerpunkt, wie Kerstin das gerade gesagt hat, aber diese Netzwerke sind tatsächlich international und das ist, glaube ich, was total wichtig ist für so einen Rechtsterrorismus, weil genau, es einfach so eine internationale Vernetzung gibt und so einen Austausch darüber, über Ideen, über Konzepte, Genau, und dass sozusagen auch die Gedanken und die Planung nochmal so befeuert, würde ich sagen.
3: Und tatsächlich war diese Verbindung in die USA auch der Auslöser dafür, dass die sächsischen Separatisten überhaupt den deutschen Sicherheitsbehörden bekannt geworden sind. Der Hinweis kam nämlich 2021, rund ein Jahr nach der Gruppengründung, vom FBI.
1: Und das ist sozusagen aufgrund dessen, ist auch erst überhaupt die ganzen Ermittlungen sind ins Rollen gekommen. Das ist so passiert, dass sich einer der Redelsführer oder der als mutmaßlicher Redelsführer in der Gruppe gilt, dass der sich gegenüber einem FBI-Informanten gebrüstet hat, was er schon alles geplant hat, was er alles vorbereitet hat, was er schon alles zur Verfügung hat, hat über Pläne gesprochen, die er schon hat, hat Bilder mit militärischer Tarnkleidung und Schutzausrüstung gepostet und hat sozusagen genau gezeigt, ich bin schon vorbereitet, wir arbeiten hier sozusagen an der Vorbereitung auf den Tag X. Das FBI hat dann die Hinweise an die deutschen Behörden weitergegeben. Die haben eine Weile gebraucht, um genau zu sein, anderthalb Jahre haben die gebraucht, um den Redelsführer Jörg S. Zu identifizieren. Das ist dann im März 2023 gewesen und dann hat es nochmal anderthalb Jahre, also bis November 2024 gebraucht, bis es dann diese Durchsuchungen, Razzien und Festnahmen gab. Also auch wieder ein Beispiel dafür, dass deutsche Sicherheitsbehörden relativ langsam arbeiten und es einfach sehr viel Zeit ins Land geht, bevor dann tatsächlich auch was passiert.
0: Ja, und in dem Kontext könnt ihr auch gerne nochmal die zweite Folge unseres Podcasts anhören, vom Juni 2021. Da ging es auch um rechte Hegemonien in deutschen Sicherheitsbehörden und um das Thema des Rechtsterrorismus. Weil eine Verharmlosung und ein Nicht-Ernst-Nehmen von rechten und rechtsterroristischen Strukturen ist in Deutschland leider nichts Neues.
3: Kerstin Köditz verweist auch außerdem auf das Problem, dass der Verfassungsschutz dabei die Augen verschließt vor den ganzen Verbindungen und Vernetzungen, die dann zwischen den Akteuren und Gruppen ja auch bestehen.
2: Also das ist ja das, was mich bei unseren Sicherheitsbehörden auch in der Vergangenheit immer so genervt hat, dass die für jede neue Geschichte eine extra Schublade aufmachen, neues Etikett dran schreiben, Schublade wieder zumachen. Aber wenn ich das nur in Schubladen denke, dann sehe ich doch nicht die Vernetzung, die Querverbindung, wer zu wem wie Kontakte hält und so weiter. Also ich sag mal, Steven hat vor uns die Liste aufgezählt, wo der eine eben überall mit dabei gewesen ist. Also vom Dritten Weg bis AfD, alles dabei gewesen. Und insofern, das darf man nicht unterschätzen, wie die Vernetzung funktioniert. Und ich sag mal, unsere Behörden haben immer noch so die Vorstellung, naja, da muss ein Verein da sein und die müssen einen Schriftführer haben und da wird regelmäßig Protokoll geführt. Also die haben keinen Zugang zu dem, was eigentlich an Verabredung, was weiß ich, na, bei denen ist es hauptsächlich Telegram immer, passiert, also insofern.
3: Und eine ganz besondere Rolle spielt hier die AfD. Drei der festgenommenen mutmaßlichen Mitglieder der sächsischen Separatisten waren da Mitglied und hatten Funktionen inne. Zwar wurden sie im Kontext der Razzien im November 2024 von der Partei ausgeschlossen, die Rolle, die die Partei aber für extrem rechte Strukturen einnimmt, lässt sich nicht leugnen.
1: Aber ich würde schon sagen, dass die AfD, glaube ich, so ein sehr zentraler Akteur oder die AfD und die JA so ein sehr zentraler Akteur in diesem Geflecht sind, was du gerade aus meiner Sicht gut beschrieben hast. Und Matthias Quent, der an der Hochschule Magdeburg-Stendal lehrt, der hat das mal so beschrieben, dass die AfD der parlamentarische Arm des Rechtsterrorismus ist. Und ich glaube, das ist tatsächlich, die sächsischen Separatisten sind so ein Paradebeispiel dafür. Ne? Also wie gesagt, zwei von denen haben bei einem Landtagsabgeordneten, Alexander Wiesner, der jetzt mittlerweile als Ausschussvorsitzender wieder abgewählt wurde aus dem Landtag, bei dem gearbeitet. Mehrere waren Mitglied der AfD oder der JA, hatten da führende Positionen, sowohl auf Landes- als auch auf der kommunalen Ebene. Also es sind nicht zwei getrennte Sachen, die sächsischen Separatisten und die AfD, sondern es ist ein sehr verquicktes, sehr verbundenes Verhältnis. Man kann das nicht losgelöst voneinander betrachten und, wie Kerstin das gerade gesagt hat, in unterschiedliche Schubladen tun, sondern das muss man schon zusammen sich angucken, zusammendenken. Und die AfD ist total der wichtige Bezugspunkt für die und das ist total relevant. Genau, ohne die AfD sieht es, glaube ich, nochmal anders aus in dem Fall. Also genau, mehrere haben sich einfach über die AfD ihren Lebensunterhalt finanziert. Das ist total relevant.
2: Na, einerseits das und dann nach der Maßnahme im November haben ja auch diverse Landtagsabgeordnete der AfD im Sächsischen Landtag kleine Anfragen zu der Thematik gestellt. Also sowohl der Dornau als auch der Hütter von der AfD. Und Da geht es eben um die Schussverletzung von Kurt Hettasch, um die Notrufe bei der Polizei. Dann wird das aufgebauscht als eine Geheimdienstoperation und sie wollen daraus unbedingt einen Geheimdienstskandal draus machen. Also da sieht man auch, dass die AfD, einzelne Abgeordnete, sozusagen an der Sache dranbleiben. Man hat sie zwar aus der AfD ausgeschlossen, aber trotzdem habe ich weiterhin AfD-Funktionäre, die sich komplett dahinter stellen.
0: Ja, worauf dieser Geheimdienstskandal abzielen soll: bei der Festnahme von Kurt Hettasch wurde dieser durch einen Warnschuss eines Polizisten verletzt. Außerdem gibt Hettasch an, dass er eigentlich selbst die Polizei zu Hilfe gerufen habe, weil er zu Beginn des Polizeieinsatzes vor seinem Haus Angst hatte, dass es die Antifa sei, die da am Werk sei.
1: Genau, das ist seine Selbstbeschreibung, ja, die er auch auf dem Blog von Götz Kubitschek auf der Sezession nochmal sehr ausführlich ausschweifend darstellt. Das ist so eine Selbstverharmlosung im wahrsten Sinn des Wortes. Genau, ganz schwürzig, ganz lang geht es da unter anderem um den Tag der Verhaftung. Und er beschreibt das tatsächlich so: er hat Angst gehabt, oder das war sein erster Eindruck, dass die Antifa vor der Tür steht und genau da mit mehreren Autos und Scheinwerfern und sozusagen großes Aufgebot, und dass dann die Antifa kommt und ihn überfällt. Das ist so ein bisschen seine eigene Sichtweise. Dann sagt er, dass er dann den Notruf gewählt hat und dass die Polizei ihm versichert hat, dass dann jemand kommt. Und dann wird es so ein bisschen absurd, oder noch absurder, als es sowieso schon ist in der Beschreibung. Nämlich dann ist er mit der Waffe sozusagen rausgegangen, um den angreifenden Personen, bis die Polizei kommt, den Weg abzuschneiden. Das wollte er alleine mit seiner eigenen Waffe tun. Und die sozusagen stellen. Dazu hat er genau sein eigenes Haus verlassen, wo seine Frau und sein Kind waren, genau, um die er sich ja laut eigener Aussage auch sehr deutlich Sorgen gemacht hat und genau diesen Angriff abwehren wollte. Und dann ist dieser Schuss gefallen und er genau ist dann ins Krankenhaus gekommen. Das ist so ein bisschen seine Tatbeschreibung. Und an seiner Beschreibung ist total spannend, dass die genau total selbstverharmlosend ist.
3: Die andere Sache, die erwähnenswert ist, sind die Anfragen, die Jörg Dornau immer wieder zu dem Thema stellt. Jörg Dornau sitzt für die AfD im Landtag.
1: Der hat tatsächlich, wie Kerstin das schon angedeutet hat, mehrfach Anfragen zu dem Thema gestellt und versucht so ein bisschen diese Darstellung, die Kurt Hettasch hat, zu stützen und zu stärken. Nämlich, dass er ein ganz unschuldiger Familienvater ist, dass er selbstverständlich davon ausgegangen ist, dass das ein Antifa-Angriff sei und dass er sich nur zur Wehr setzen wollte. Und er versucht das auf verschiedenen Ebenen, mit verschiedenen Wegen sozusagen zu stützen. Das ist nicht unumstritten der AfD, würde ich sagen, aber das ist sozusagen eine total wichtige lokale Stimme, das ist sozusagen der lokale Landtagsabgeordnete der AfD, der das massiv pusht, diese Sichtweise und diese Art und Weise der Beschreibung der Geschehnisse.
2: Also ich habe hier so eine kleine Anfrage von dem Jörg Dornau. Man kann im Sächsischen Landtag bei einer kleinen Anfrage 5 Fragen stellen. Erstens, hat Kurt Hettasch am 5. November 2024 per Notruf die Polizei verständigt? Was war der Inhalt des Notrufes von Kurt Hettasch? Welche Polizeidienststelle hat den Notruf bearbeitet? War die Sächsische Landespolizei im Vorfeld des Einsatzes der Bundespolizei in Grimma über denselben informiert worden? Was hat die Polizei Kurt Hettasch im Rahmen des Notrufs vom 5. November geraten? Insbesondere welche Verhaltensmaßregeln gegeben? So, und dann eben in einer anderen: kann die sächsische Staatsregierung es ausschließen, dass bei dem Einsatz eine Gefahr für die Gesundheit und das Leben der sich ebenfalls im Haus befindlichen Frau und des Kleinkinds bestand? Also hier wird wirklich etwas konstruiert, wo ich mir denke, gucken die manchmal auch Tatort? Polizeiruf, haben die schon mal andere Leute erlebt, wenn so eine Hausdurchsuchung passiert?
0: Ja, und das ist auch ein wichtiger Punkt, der uns bei dieser ganzen Thematik auch so viele Sorgen macht. Also einfach, dass sie so krass gut vernetzt sind, sowohl mit Parteien von der AfD über den Dritten Weg bis hin zu den Freien Sachsen und auch dann eben in so andere lose, organisiertere rechte Strukturen.
3: Ja, und dass die AfD da einfach so ein krass wichtiger Geldgeber ist und es, anders als zuvor die NPD, es schon irgendwie besser schafft, genau diese verschiedenen Akteure und Ansätze irgendwie alle miteinander zu verbinden und zu vernetzen und dadurch auch mitzugestalten.
1: Und tatsächlich ist das ja nur eins der jüngsten Beispiele für eine rechte Terrorgruppe, die von staatlichen Behörden hochgenommen wurde. Es gab ja auch schon viele viele andere Beispiele vorher auch in der sächsischen Geschichte. Da muss man auch gar nicht ewig weit zurückgucken. Nur sozusagen nochmal so ein paar Beispiele genannt. Natürlich der NSU vermutlich als das eines der wichtigsten Beispiele, die ja auch ganz lange Zeit in Sachsen gelebt haben und von hier aus operiert haben. Die Gruppe Zuflucht Beuden, rings um die Leipziger Burschenschaft, die sich auch auf den Tag X vorbereitet hatten und sozusagen auch in Nordsachsen schon, ich nenne es mal, Domizil außer Krone hatten, wo sie dann alle hinfahren, wenn der Tag X da ist. Old School Society, die sozusagen aktiv darauf hingearbeitet haben, den Bürgerkrieg zu provozieren, unter anderem indem sie Anschläge auf Geflüchtetenunterkünfte verüben, Revolution Chemnitz.
0: Nicht zu vergessen natürlich auch die Gruppe Freital oder der KSK-Soldat aus Nordsachsen.
1: Der in Nordsachsen Waffen und Munition auf seinem Grundstück verscharrt hat und so weiter und so fort. Also das sind ja auch Beispiele aus den letzten Jahren von rechtsterroristischen Strukturen, die wir kennen. Ich würde auch Kerstins Argument unterstützen und sagen, es gibt vermutlich noch viel mehr, von denen wir erstmal noch gar nichts wissen, die einfach noch nicht aufgeflogen sind. Aber das zeigt ja schon, es ist kein einzelnes Beispiel, sondern es ist ein strukturelles Problem, was immer wieder auftritt. Und da bräuchte es tatsächlich auch eine strukturelle Befassung damit. Und sagen nicht nur so einen Blick auf das Einzelne, sondern genau, was ist denn das Verbindende? Was ist das Gemeinsame? Wie ist die Vernetzung in die extremrechte Szene? Was für eine Rolle spielt die AfD zum Beispiel? Und ich würde sagen, eine sehr groß, auch wenn man sich die anderen Beispiele anguckt. Genau, aber so auf so einer Ebene wird eher selten drauf geguckt. Auf so eine lange Linie, würde ich sagen.
3: Einen anderen Skandal gab es auch mit Verbindung zur CDU. Der ehemalige Berliner Finanzsenator Peter Kurt, damals eben noch CDU-Mitglied, hatte einem Mitglied der sächsischen Separatisten 200.000 Euro überwiesen. Mit diesem Geld sollte in Grimma ein Haus gekauft und zu einem rechten Zentrum ausgebaut werden.
2: Und wenn das zum Beispiel fertig gewesen wäre, hätte es eine richtige Anlaufstelle bei uns in Grimma für weitere Nazi-Strukturen gegeben. Also das ist sozusagen für uns in Grimma so ein gewisses Erfolgserlebnis, dass mit diesen Ermittlungsmaßnahmen sozusagen das Projekt erstmal gestorben ist.
0: Peter Kurt ist zwar nicht mehr in der CDU, er scheint aber jede Menge Geld zu haben, dass er gerne in rechte Strukturen investiert, zum Beispiel auch in Projekte der IB in Österreich.
2: Na, das waren Hausprojekte der Identitären in Linz und eben in Chemnitz.
1: Ja.
2: So, und der Kurt kannte eben den Kevin Richter wiederum über die ultrarechte Burschenschaft Gotia in Berlin. So, also dort habe ich dann auch noch die Beziehung zu Burschenschaften mit drin. Also drum, ich kann immer wieder nur wiederholen, diese blöden Schubladen.
1: Eine Sache, die ich spannend fand, war schon, dass ich den Eindruck hatte, dass es eine größere mediale Rezeption gab. Also dass das auch mit den internationalen Verbindungen, unter anderem nach Österreich, sozusagen in Strukturen und Kreise der FPÖ, aber auch in so rechtsterroristische Netzwerke, die sozusagen relativ weit hochreichen in österreichische politische Kreise, dass das schon nochmal Wellen geschlagen hat und dass das sowohl deutsche als auch internationale Medien, sowohl auf der regionalen Ebene als auch bundesweit, dass die das nochmal aufgegriffen haben und verschiedene Aspekte nochmal so in den Fokus gerückt haben, das hätte ich den Eindruck, dass das nicht immer passiert, sondern dass das schon nochmal, würde ich behaupten, schon nochmal so ein bisschen eine Besonderheit ist, die, glaube ich, aber auch an der Struktur und so der Gruppe liegt und an der Vernetzung. Und was daraus jetzt folgen wird, naja, es wird irgendwann ein Gerichtsverfahren geben und da wird sich so ein bisschen zeigen, was genau in der Anklage stehen wird und ob das durchkommen wird und ob die dann tatsächlich dafür verurteilt werden und ob das dann nur die 8 bisher Festgenommenen sind oder ob da noch die anderen dazukommen. Die Gruppe soll ja, wie gesagt, 15 bis 20 Personen umfasst haben, ne? Ob den anderen dasselbe vorgeworfen wird oder in irgendeiner abgestuften Form Mitgliedschaft in einer terroristischen Vereinigung. Das wird sich sozusagen konkret zeigen und dann werden eventuell diese Personen verurteilen werden. Ich glaube, auf so einer gesamtgesellschaftlichen Ebene oder auf so einer strukturellen Ebene, sei es zum Beispiel jetzt zur Arbeit der Sicherheitsbehörden, wird sich da nicht so viel ändern, wäre jetzt meine Prognose. Aber genau, widerspricht gerne, Kerstin.
2: Nicht Widerspruch an der Stelle, sondern einerseits, mich hat ja geschockt, wie die Stadt Grimma reagiert hat. Da ging es nur darum, wir sind jetzt medial wieder im schlechten Licht und die AfD wurde aufgefordert, eben vernünftige Leute für die Ausschüsse zu benennen. Also die AfD ist AfD. So, und wenn es immer nur um den Ruf der Stadt geht, ist man eigentlich auch nicht weiter bereit, sich mit dem Thema auseinanderzusetzen. Also, und zu jeder Stadtratssitzung in Grimma wird Kurt Hettarsch ganz normal als entschuldigt geführt. So, ich frage mich immer, ruft der da immer eine Woche vorher in der Stadtverwaltung an? Übrigens, ich kriege einen Freigang für den Stadtrat. So, aber die AfD hat ihn zum Beispiel nicht aus der Stadtratsfraktion ausgeschlossen. Also er ist nur sozusagen bei den Ausschüssen, genau wie Kevin Richter, ausgetauscht worden. So, durch andere AfDler. So, und insofern dieses, oh, wir sind medial im schlechten Ruf, solange wie das die Städte, die es betrifft, immer wieder weiter so handhaben, kommen wir im Grunde überhaupt nicht vorwärts, das Problem prinzipiell anzugehen. Wenn die Rufschädigung schlimmer ist als das, was ihnen vorgeworfen wird, diesen sächsischen Separatisten, naja, dann brauchen wir uns nicht zu wundern, dass sowas immer wieder irgendwo sein kann.
3: Ja, und Kerstin hat außerdem die Sorge, dass diese mediale Aufmerksamkeit auch schon bald wieder abnehmen könnte.
2: Ich mache mir eher Sorgen, dass die sächsischen Separatisten vom medialen Bildschirm bald wieder komplett weg sind. Das wird bei Beginn, wenn es dann zur Gerichtsverhandlung kommt, wird es nochmal einen Aufschrei geben. Da werden dann mit Sicherheit auch die Journalistinnen viel dabei sein. Aber dass sich die Behörden weiter damit intensiv beschäftigen, sehe ich nicht. Und wenn wir zum Beispiel nochmal an NSU denken, da hat ja der Generalbundesanwalt eben nur ein Trio zur Terrorzelle erklärt. Und demzufolge sind eigentlich die ganzen Vernetzungen um die drei völlig hinten runtergerutscht. Also insofern bin ich hier wirklich dann auch auf die Anklageschrift gespannt.
3: Und Kerstin wünscht sich, dass man an der Sache dranbleibt.
2: Also nicht einfach denken, oh, jetzt geht's um die letzte Verteidigungswelle. Sächsische Separatisten, war da was? Jetzt müssen wir uns um das nächste Problem kümmern. Nein, wir brauchen immer auch Leute, die bei den anderen Sachen mit dranbleiben. Inwiefern gibt es dort eine Wiederbetätigung? Inwiefern taucht wieder was im Netz dazu auf? Oder. Und da sehe ich nun eigentlich kaum unsere Sicherheitsbehörden, dass die das machen. Ich glaube, das werden engagierte JournalistInnen machen. Das werden engagierte AntifaschistInnen machen. Diverse WissenschaftlerInnen. Aber im Großen und Ganzen, das, was ich eigentlich von den Zuständigen erwarte, da habe ich keine Hoffnung mehr.
0: Ja, wir haben Kerstin auch gefragt, ob sie eigentlich Angst hat vor dem, was da passiert. Also Grimma ist klein, man kennt sich. So wie sie die Akteure der extremen Rechten kennt, kennen die natürlich auch sie.
2: Wir sollten wachsam sein. Also bei mir ist es so, ich bin schon etwas älter und habe eigentlich meine Verhaltensregeln zu NPD-Zeiten schon entwickelt. Also wenn da bei einer NPD-Demo plötzlich gesagt wird, übrigens, dort vorne steht Kerstin Köditz, na dann, und das ist in einer Kleinstadt, ich habe Demo-Beobachtung gemacht, dann bin ich relativ schnell bei meinem Auto, um, bevor die Versammlung aufgelöst wird, wegzukommen. Und so gibt es bei mir ein paar Verhaltensregeln. Also zum Beispiel jedes Fernsehteam, was bei mir im Büro filmen wollte, habe ich gesagt, bitte nicht den Kalender an der Wand mitfilmen. Es muss niemand wissen, wann ich wo Termine habe. Auch bei mir stand als Abgeordnete nie auf der Homepage, Montag bin ich dort und dort, Dienstag dort und dort. Ich habe auch mit Antifa-Gruppen vor Ort, wo es kritisch war, haben wir wirklich sozusagen den Begleitschutz für mich organisiert und so weiter und so fort. Also das sind alles Dinge. Aber ich sage auf der anderen Seite, ich bin eine alte weiße Frau. Mir geht es noch relativ gut. Ich mache mir viel mehr Sorgen für Menschen mit Migrationsgeschichte, denen man es ansieht. Oder aktuell wirklich, ich habe große Sorge, Übergriffe auf diverse CSDs. Beziehungsweise so wie manche Behörden jetzt reagieren, ach, es könnte gefährlich werden, wir sagen den CSD ab. Also das, also dieses schon vorher im Grunde die Verteidigungslinie aufzugeben, also das macht mir eher Sorgen. Natürlich Rechtsterrorismus, die Geschichte ist voll davon. Also ich sag mal, sowas gab es immer. Und die Frage ist, haben wir jetzt Angst und bleiben einfach zu Hause oder überlegen wir uns für den eigenen Schutz ein paar Maßnahmen, damit man noch die Welt genießen kann?
3: Ja, und gleichzeitig macht sich Kerstin eben vor allen Dingen auch Sorgen darum, was eigentlich passiert, wenn immer mehr aktive Menschen sich aus dem politischen Geschehen zurückziehen.
2: So, und insofern sage ich mir ganz einfach, das macht mir nochmal Sorgen, weil wenn immer mehr Menschen sich aus Angst zurückziehen, passiert eigentlich genau das, was die rechten Kräfte wollen. So, und ich habe irgendwo was Nettes von einer Oma gegen rechts gelesen, die ist, glaube ich, schon über 80. Naja, wenn sie mir jetzt was tun, ich kämpfe. Ich habe ja sonst nichts zu verlieren. Also, insofern ist es wirklich so eine Abwägung. Zieht man sich zurück oder sagt man jetzt erst recht? Wir stehen eigentlich kurz vorm Scheideweg. Und insofern kann ich nur hoffen, dass es noch genügend Menschen gibt, die bereit sind, sich dieser Faschisierung entgegenzustellen.
3: Ja, und das, liebe Leute, ist doch ein sehr ergreifendes Schlusswort. Wir hoffen tatsächlich sehr, dass ihr zu den Menschen zählt, die sich der Faschisierung entgegenstellen, auf welchem Weg auch immer.
0: Ja, ja. Und damit verabschieden wir uns in die Sommerpause. Wir hören uns im Oktober wieder. Macht's bis dahin ganz gut, bleibt engagiert.
3: Bleibt stabil.

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2: Hallo Internet, was geht ab? Hier ist Call It A Day. Mein Name ist Jan Oben und es ist mir eine Riesenehre, dass ihr wieder mit dabei seid. Ich hoffe, ihr habt es in Feierabend geschafft mittlerweile, denn wir haben just zu diesem Thema mal wieder ein Set eingereicht bekommen. Und zwar kommt es dieses Mal von Clarumore. Sie ist in Wien aktiv und wir haben uns kennengelernt auf dem legendären Maljam Jumble im OKA in Dresden. Das ist so für mich persönlich eine der schönsten und wichtigsten Veranstaltungen im Jahr und ich habe seit ein paar Jahren die Ehre, da mitwirken zu dürfen. Da kann man immer super 1A-Leute kennenlernen, wie zum Beispiel Clarumore. Und es gibt ansonsten auch, glaube ich, merklich eine große Überschneidung aus Line-Up von Maljam Jumble und Gästen hier in der Sendung. Kann ich euch nur empfehlen, nächstes Jahr 30.07. bis 2.08. könnt ihr euch schon mal vormerken. Lohnt sich auf jeden Fall ohne Ende. Ansonsten habe ich gar nicht mehr viel zu sagen, sondern wünsche euch einfach viel Spaß und einen schönen Feierabend mit Clarumore.

Liebe Leute, das war's für heute mit Call It A Day. Ich hoffe, der Feierabend ist euch wohlgesonnen und ihr seid gut im Wochenende angekommen. Das Set heute kam von Claromore. Gibt's auch nochmal zum Nachhören bei Soundcloud. Und ergänzend gibt's wieder zwei Hörtipps über unseren Instagram-Account. Checkt das gerne aus, kommt die nächsten Tage. Und wir hören uns wieder im Monat. Ich wünsche euch ein herrliches Wochenende. Macht das gut. 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
1: Welcome, welcome.
0: Hallo.
1: Zu unserer neuen Adlibs-Folge, die gerade keinen Titel hat.
0: Ja, das überlegen wir uns jetzt noch.
1: Genau, aber das heißt ja nicht, dass sie eine leere Folge wird, sondern sie wird eigentlich eine ganz volle Folge. Und eine tolle Folge. Und zwar reden wir über
0: Eli Preis
1: und Sira Fahl. Drum, drum, drum. Und zwar haben wir uns diese zwei Artists herausgesucht. Auf gut Glück, bisschen?
0: Bisschen auf gut Glück. Aber ich finde, sie passen schon auch stimmungsmäßig
1: zusammen. Ja, das werden wir jetzt herausfinden.
0: Okay, das finden wir erst heraus, das können wir jetzt noch nicht sagen. Das
1: ist nämlich eine ganz spannende Folge, weil wir eigentlich so ganz viele Sachen zusammen hier mit euch, auch im Publikum hier herausfinden vielleicht. Naja. Nicht wirklich mit euch, wir tun einfach so, als wären Leute da. genau.
0: Irgendwann könnten wir mal so einen Telefonjoker einbauen, wenn wir selbst nicht mehr weiter wissen oder so.
1: Aber das haben wir jetzt nicht.
0: Nein. Wir haben jetzt nur uns hier. Das heißt, wir müssen jetzt einfach, ja,
1: daraus uns machen. Mit uns zufrieden geben.
0: Uns mit uns zufrieden geben. Maybe ich bin ja schon auch right. Zufrieden. Es ist schon okay.
1: ja, wer ist denn Eli Preis?
0: Also, wow, kurzes Intro. Eli Preis. Wer ist Eli Preis? Ja, auf ihrem Instagram steht als Beschreibung die eine bulgarische Wienerin, die Musik macht.
1: Okay.
0: Das ist Eli Preis in einem Satz zusammengefasst. Ja. Wer ist Sira?
1: In einem Satz zusammengefasst.
0: Mhm.
1: Wow, auf das war ich jetzt natürlich.
0: Ja, damit hast du nicht gerechnet. Du dachtest, du kannst es jetzt einfach so abgeben.
1: Nee. Naja, ich habe ja vorhin hab ich so ein Interview gelesen und eigentlich, naja, Sira Fahl ist vielleicht wie einige wissen, ich nicht wusste, aber dann wieder wusste. Auch eine Schauspielerin. Und zwar hat die ja auch bei Druck mitgemacht und die Rolle der Fatou gespielt, der Person Fatou. Und deswegen war dieses Interview nicht konkret auf ihr Musikschaffen bezogen, aber auf dieser, weil jetzt kommt gerade eine neue Serie raus, die heißt Pauline. Und da ist Sira Fahl die neue Hauptdarstellerin oder auch die Hauptdarstellerin. Und diese Serie, was auch immer, dreht sich, also es geht um diese Figur Pauline so. Und dann wollte dieses Magazin wissen, was sollten unsere LeserInnen unbedingt wissen, wenn sie kennenlernen möchten, was macht Sira aus?
0: Aha.
1: Deswegen komme ich jetzt darauf, weil ich sagen will, was macht Sira aus? Und Siras Antwort war, ich bin einfach ein ganz normales Mädchen aus Berlin, das hier zufällig gelandet ist und jetzt sogar viel Spaß hat und gerne Menschen unterhält. Da musste ich halt so ein bisschen lachen, weil die ist schon jung so, also die ist so 2000 geboren, aber das ist ja auch so 24. Wer nennt sich ein normales Mädchen aus Berlin, oder I don't know, mit 24, das finde ich mehr so ein bisschen weird.
0: Na gut.
1: Also so, dass man dann so alt ist, aber sich als so
0: als Mädchen,
1: bezeichnet. I don't know, das finde ich ein bisschen weird, weil ich dann mehr so, oder also so gar nicht jetzt so gender-wise oder sowas, aber ich habe dann mehr so das Gefühl, das ist doch so ein Begriff, Mädchen verwende ich oder wird so verwendet von so old guys, um dann so
0: wie so abwertend oder so.
1: Ja.
0: Oder halt, du bist halt wirklich oder ein Mädchen, halt weil du bist halt ein
1: ja,
0: Kind.
1: Ja, oder du bist halt jung, so, ja. Deswegen verstehe ich das nicht ganz oder verstehe ich diese Aussage, glaube ich, noch nicht ganz. Oder kann es nicht so ganz nachvollziehen.
0: Ich finde es ehrlich gesagt, also den Punkt verstehe ich schon, aber sonst halt auch eine recht, keine Ahnung, wie jetzt kein schlechter Satz oder so, weil was ist schon das auch für eine Frage? Ich meine, wenn ich dich jetzt beschreiben, oder wenn, nicht wenn ich dich jetzt beschreiben sollte, sondern wenn ich dich jetzt fragen würde in einem Interview, sag doch mal, was macht dich aus? Was würdest du da sagen?
1: Naja, da würde ich schon so ein bisschen strugglen. Ist natürlich auch eine dumme Frage. Ja. Deswegen bin ich nicht berühmt, weil sonst müsste ich so blöde Fragen beantworten.
0: Zum Glück sind wir nicht berühmt.
1: Ja.
0: Ja.
1: Ja, nee, okay, sorry, Siri. Naja, okay, das war jetzt vielleicht ein bisschen assi. Das ist ja auch keine Ahnung, was deine Stimmung da war an dem Tag, aber.
0: Nee, ich finde, das ist schon fairer Punkt.
1: Ich fand es ein bisschen stutzig, lustig, keine Ahnung. Ja, genau. Und sonst eben, ja, Schauspielerin, Rapperin, Sängerin aus Berlin eben. Genau. Und ich finde aber, macht so sehr. Ja, irgendwie schon auch so ein bisschen so melancholische Musik.
0: Mm.
1: Ist jetzt nicht so Party-Rap, so.
0: Mm.
1: Ja. Würde ich jetzt mal so sagen.
0: Ja, und ich glaube, in dem Punkt, deshalb habe ich am Anfang so gesagt, wie, ah ja, dass ich glaube, dass so Elie Preis und Serafie so stimmungsmäßig vielleicht auch wie so zusammenpassen könnten.
1: Mhm.
0: Ja, weil Elie Preis wie auch schon so, also glaube ich schon so sehr geprägt aus so dem R&B, viel eben, genau, Musik auch anfangs eher auf Englisch gemacht hat. Und ich glaube, weil ihr so klar war, sie will halt eben auch so diese melancholische Musik machen oder so gefühlvolle Musik machen. Und es kam ihr so weird vor oder hat sich so voll gefragt, wie, ah, ist das überhaupt möglich auf Deutsch? Und ist das nicht mega cringe auf Deutsch? Was ich schon auch verstehe, weil ich meine, es ist halt auch gar nicht so einfach auf Deutsch. Aber dann hat sie es geschafft. Sie hat es geschafft, es irgendwie gut hinzukriegen und wurde irgendwie inspiriert von Rin. Finde ich schon auch interesting.
1: Hm, okay.
0: Weil sie so war wie, ah, da habe ich gemerkt, Rap auf Deutsch kann auch wie, oder Musik auf Deutsch kann irgendwie auch so gefühlvoll sein.
1: Bevor wir hier ein Urteil fällen, was genau die beiden zusammenbringt, sozusagen, zusammen anhören. Aber, also, ah, okay, dann sind es die nicht Partymucke machen.
0: Ja, das würde ich so jetzt aber auch nicht sagen, weil Elie Preis ist natürlich auch total abwechslungsreich.
1: Ja.
0: Und kann sowohl so melancholisch und so gefühlvoll, als auch so ein bisschen more Party-Vibe, als auch schon auch so die ganze Zeit um die Punchlines rappen. Mhm. Also ich glaube, sie ist da schon wie so sehr vielseitig, aber ist, glaube ich, vor allem voll aus diesem Gefühlvollen, kommt sie vielleicht so her oder so.
1: Ja, yeah, I get that. Also, was man vielleicht über Serafal noch sagen kann, ist, dass sie wie so sehr viel, sie macht mit Kez on the Beat, vor allem Mucke. Das ist so ein Beat-Producer.
0: Ja.
1: Probably auch aus Berlin. Und die machen eigentlich schon seit, oder ich habe so ein bisschen den Vibe gekriegt, so von ganz Anfängen irgendwie so, haben die so zusammen Mucke gemacht irgendwie so und waren dann so, okay, jetzt releasen wir halt mal so eine EP so. Und die erste hieß dann eben Noema und die ist dann 2022 rausgekommen.
0: Mhm.
1: Und
0: auch noch gar nicht so lange her.
1: Nee, ja. Überhaupt nicht. Eigentlich gar nicht. Und das heißt so viel wie, das heißt halt so ein Umbrella-Term für so Gedankengänge über so Freunde, Gang, Love, keine Ahnung, alles so drumherum.
0: Dieser Titel?
1: Ja, Noema. Habe ich noch nie gehört, I don't know. Oder so habe ich das auf jeden Fall verstanden. Vielleicht stimmt es auch nicht. Aber und jetzt aber so 2024, also schon 2 Jahre später, haben sie schon die nächste EP rausgegeben, also Paradies Berlin.
0: Mhm.
1: Und ich habe schon das Gefühl, dass sie eigentlich schon so, ja, da auch so wie so eine Timeline irgendwie so dadurch haben oder so, dass sie wie so producen und dass es schon gerade auch so eine Priority ist irgendwie so.
0: Mhm.
1: Mhm.
0: Also glaubst du, dass so Mucke machen eher so Priorität ist als so das Schauspielding oder läuft das so parallel?
1: Nee, das habe ich eben nicht das Gefühl. Also so, naja, weil sie auch schon so in einem Interview irgendwie so gesagt hat, naja, Musik macht ja mega Spaß und sie will halt bald mal wieder was Neues machen und so. Mhm. Wo ich schon so das Gefühl habe, so, das ist wie so ihr neues Lieblingshobby und Schauspiel ist halt so ihr Job so. Also so.
0: Sie ist auch aus dem Schauspiel gekommen sozusagen.
1: Genau.
0: Ja.
1: Oder so ein bisschen dieses Ding von wegen, ah, okay, es hat halt beides irgendwie so mit Schauspiel zu tun. Wenn ich halt Musik mache, dann gebe ich meine eigene Rolle. Und wenn ich halt Schauspiel mache, dann gebe ich anderen mehrere eine Rolle. Aber es hat immer eigentlich so mit dieser Verkörperung von etwas, von jemandem sozusagen eigentlich so zu tun.
0: Mhm.
1: Also was ich schon auch noch true finde irgendwo durch, I guess.
0: Schon auch spannend, ja.
1: Ja. Und wer weiß, vielleicht reflektiert sich das ja auch in der Mucke.
0: Willst du den Song Paradise Berlin, willst du den eigentlich spielen?
1: So heißt die EP.
0: Ah, die EP heißt so, ah ja.
1: Aber ich würde, Oh mein Gott, spielen von der Paradise Berlin.

0: Ja, also weißt du, was ich meine? Oder nee, ich habe eigentlich noch gar nichts dazu gesagt.
1: Was meinst du denn, Rosa?
0: Nee, aber ich glaube so, ich finde die Mucke, oder jetzt dieser Song, das ist ja nicht auf alle Mucke, aber ich finde es irgendwie so great und es hat so eine nice Attitude, glaube ich so. Mhm. Aber es ist jetzt ja nicht für mich so ein Partybanger, sondern halt so, irgendwie schlendere ich so alleine durch die Straßen und höre das so. Mhm. Und es ist irgendwie so ein bisschen dark outside. Mhm. Also so, ich glaube, das ist so the vibe und es ist halt irgendwie auch so ein bisschen the vibe vom Song. Aber ich finde den Bass richtig nice. Also so, dass es immer so hart reinkickt irgendwie so.
1: Ja.
0: Ja.
1: Ich finde irgendwie schon auch so lässig, wie sie so rappt. Also so auch, also es wirkt so wie nicht so viel Druck auch so auf der Stimme, sondern dass sie die ganze Zeit so das so easy peasy so rappt.
0: Mhm.
1: Was, keine Ahnung, wie schon auch so gut zu den Lyrics ja zum Teil wie auch so passt, so dieses und ich mach's nochmal oder so, so ein bisschen so wie easy peasy, ich rap hier einfach ein paar Bars.
0: Aus dem Ärmel geschüttelt.
1: Chillig.
0: Locker, so. Flocker.
1: Ja, so ein bisschen, ja, fuck off attitude.
0: Mhm.
1: Ich kann das einfach, ich muss mir nicht so viel Mühe geben oder so. Und dann wirkt es natürlich schon auch so, also es wirkt jetzt nicht so, als hätte sie sich keine Mühe gegeben. Das will ich damit nicht sagen.
0: Aber irgendwie, ja, also ich finde, also das widerspiegelt sich ja auch ein bisschen im Inhalt irgendwie so durch.
1: Aber so richtig werde ich nicht schlau.
0: Fuck-off-Ding.
1: Ach so, du meinst dieses Fuck-off-Dings.
0: Ja.
1: Ja.
0: Eben mit so Lines wie so, nur schon so, hänge tief, fliege hoch, lass mich los, schreib mich nicht an. Also das zeugt ja dann irgendwie von so einer gewissen Abhängigkeit von einer anderen Person ihr gegenüber und sie aber so, ah, lass mich, also so, ich fliege halt einfach, bla bla bla, lass mich los, schreib mich nicht an, so. Oder halt so eben so dieses Ding von meine Freunde echt, deine Freunde fake, jedes Mal rufst du uns an, also so dieses so mich über andere stellen oder sowas oder über eine andere Person irgendwie so stellen.
1: Ja.
0: Oder eben, ja, aber über dieses Doppel-C habe ich mich gefragt, ich weiß nicht, was es ist.
1: Also meine Theorie ist ja, dass es, ja, Doppel-C fühlt sich gut an. Ja, der Fit ist hart. Ich habe jetzt, meine These ist ja, dass es Gucci ist.
0: Ja, ich glaube, das ist besser als meine Doppel-Cs für den Doppel-C-Song von Younghoon.
1: Aha.
0: Aber vielleicht dreht sich der Doppel-C-Song von Younghoon auch um Gucci.
1: Ja.
0: Müssten wir mal anhören.
1: Ja.
0: Das könnte ich mir schon gut vorstellen. Ja.
1: Vielleicht ist es einfach eine Reference.
0: Right. Ja.
1: Ja. Ich finde es schon auch so ein bisschen mit dieser Fuck-off-Attitude, weil, oder was du gerade gesagt hast, mit diesem, okay, man stellt sich wie so über andere. Aber auch da ist es ja jetzt nicht so, wie dass dann so krasse Disses drin sind oder so, sondern es ist ja auch so wie, meine Friends sind real, deine sind fake. Also es ist ja auch so ein bisschen so, schon so sehr simpel gehalten.
0: Vielleicht ist das auch eine Younghoon-Referenz, aber es gibt doch von ihm so eine Line, die so ist, so alle deine Freunde kennen oder finden meine Freunde doof und alle meine Freunde kennen deine Freunde nicht.
1: Ja, aber das ist schon auch Referenz von
0: schon was anderem wie.
1: Ja.
0: Ja, gut.
1: Oh Mann, ich hätte jetzt natürlich flexen können, aber mir fällt es jetzt natürlich nicht an. Es ist halt so dieses ganze, alle meine Freunde ficken deine Freunde nicht, aber alle deine Freunde ficken. Ne?
0: Ja, genau
1: ich
0: das.
1: Ich google es jetzt. Alle meine Freunde. Da gibt es ja wie so alles Mögliche.
0: Googlest du jetzt alle meine Freunde?
1: Alle meine Freunde. Jetzt wird mir angesagt, alle meine Freunde stinken morgens schon nach Bier. Von BHZ.
0: Ew.
1: Naja gut, vielleicht google ich das mal anders.
0: Aber ja, das ist vielleicht auf jeden Fall auch eine Referenz wiederum von was anderem.
1: Okay, also ich bin jetzt hier kurz abgedriftet. Ich glaube, ich muss das später googeln. Also Leute, sorry. Ihr wisst das bestimmt besser. Jetzt, hier wäre der Telefonjoker super.
0: Das
1: dann könnte
0: super.
1: Man halt so einfach anrufen und so sagen wie, hey, was ist nochmal die Originalreferenz von diesem alle meine Freunde, bla bla bla.
0: Ich glaube, mein Telefonjoker sollte Anna sein.
1: Ja.
0: Okay. Ah, du willst auch Anna telefonieren. Wir wollen Anna telefonieren.
1: Shout out to Anna. Ich finde, Anna ist ein guter Telefon. Ja, ich dachte halt jetzt so, weil das ja jetzt der Song von Sira war, von dem Album Tralala Berlin.
0: Paradies Berlin.
1: Paradies Berlin.
0: Mhm.
1: Deshalb dachte ich, wir können jetzt so überschwenken zu so einem Song von Eli Preis, nämlich zum Hit von Eli Preis. Und zwar Wein in Wien, weil ich dachte, okay, dann stellt sie halt ihre Stadt vor. So.
0: Richtig gut.
1: Genau, denn Eli Preis wohnt in Wien. Ja, das ist so die Wiener Hymne, eine Hymne auf Wien. Und ich habe ihn schon auch sehr rauf und runter gehört, diesen Song. Ich kann ihn schon auch immer noch hören. Ich finde, das ist, ja.
0: Ja.
1: Er wird nicht langweilig. Deshalb würde ich vorschlagen, wir hören da einmal rein.
0: Let's go.

0: das war Wein in Wien.
1: Wein in Wien. Jetzt habe ich auch ein bisschen Bock auf Wein in Wien.
0: Ja, ich war noch nie in Wien. Das steht auf meiner To-Do-Liste.
1: Machen wir noch.
0: Okay.
1: Und dann können wir trinken. Ja, genau.
0: Perfekt.
1: Und diesen Song hören und dazu. Diesen
0: Song. Das ist bestimmt ein bisschen peinlich.
1: Den müssen wir. Also, das macht viele Leute.
0: Wir dürfen ihn dann bestimmt nur so mit Kopfhörern hören oder so.
1: Okay. Alle so Wien-Songs.
0: Ja, alle so, oh mein Gott, jetzt kommen sie so nach Wien und trinken Wein in Wien und dann hören sie diesen Song auf ihrer Wohnburg.
1: Peinlich.
0: So peinlich.
1: Okay, wir sagen es einfach niemandem, was wir zusammen machen.
0: Okay, pssst. Behaltet es für euch, Leute. Ja, ich finde, das ist schon auch einfach ein cuter Song. Also,
1: auf jeden Fall.
0: Einerseits hat er so ein bisschen Drum-Bass-Vibes und ich habe ja eine Schwäche für Drum-Bass und dann kommen so Jugenderinnerungen bei mir hoch und ich finde, das kommt schon auch so ein bisschen in diese ganze Stimmung, dieses, also ich meine, das ist ja schon auch ein luftig leichter Song.
1: Mhm.
0: Mit, wir sind einfach irgendwie in unserer Stadt unterwegs und trinken Bier und rauchen.
1: Mhm. Aber wenn wir das jetzt eigentlich so vergleichen, so, finde ich das schon noch interessant.
0: Okay.
1: Oder nee, aber weil, okay, nein, eigentlich kann man das nicht so vergleichen, das ist ein bisschen assi. Nee, aber weil ja, okay, Wien, oder was hat es mit den Städten zu tun, keine Ahnung, da kommen die Leute halt so her und das sind halt so ihre Hoods, so.
0: Ja.
1: Aber wirft ja natürlich dann trotzdem so ein bisschen ein Licht auf diese Stadt, so, wenn man es halt mit diesem Namen verbindet. Und dass hier Eli Preis ja mehr auf dem Trip ist von so, eben so, ich bin da, Baby, wenn du mich brauchst und so. Also so dieses more like caring for other people so. Und ich glaube so, wo ja bei
0: Sira
1: voll nicht, sondern mehr so, okay, ich distanziere mich von anderen Leuten.
0: Ja gut, aber man muss halt auch sagen, bei Eli Preis ist es halt auch ein Love-Song.
1: Ja.
0: Also.
1: Voll, deswegen meine ich auch, vielleicht ist der Vergleich auch nicht so ganz gut, aber.
0: Mhm. Ich da hatte.
1: Soll das passieren, wenn du in Berlin bist und das passiert, wenn du in Wien bist?
0: Okay, ab nach Wien. ich finde auf jeden Fall, dass es wie so ein ganz gutes Beispiel auch dafür ist, oder ja, dass man da schon so ein bisschen den R&B-Vibe oder so vielleicht so raushört, jetzt nicht vom Beat, sondern eher wie so stimmlich. Und weil die hat ja schon auch einfach eine krasse Stimme, finde ich. Es ist so, ja. Und dieses Lied ist auf jeden Fall, hier mal ein paar Hard Facts. Dieses,
1: ja, bitte. Fun Facts will ich wieder mal hören.
0: Ja, okay. Erstmal kriegst du ein paar Hard Facts.
1: Okay.
0: Mal gucken, ob ich noch einen Fun Fact irgendwie, ob mir noch einfällt. genau, das ist, dieser Song ist vom zweiten Album. Und zwar, was ich schon auch witzig finde, ist, dass dieses Album heißt halt so B.A.D. Also man liest es wie Bad, aber das steht eigentlich für bewusstseinsaufbauende Downs. Denk da mal drüber nach.
1: Entschuldigung, nochmal?
0: Bewusstseinsaufbauende Downs. Also am
1: also,
0: Ende sowas
1: wie, wenn ich so
0: wie,
1: mega high bin, dann geht's mir nachher besser. Naja, ja, durch die Misere habe ich die Erleuchtung oder so.
0: Ich glaube halt, weil sie schon auch so viel, sie hat auch so einen Song, der heißt Phasen, sehr schön auch. Und wie so, meine Laune läuft in Phasen ab und so. Und dass sie schon wie so auch viel davon spricht, von so Up-and-Down-Feelings. Aber ich glaube, sie daraus eher so versucht dann wie wieder was Positives rauszuziehen oder so, dass es halt bewusstseinsaufbauend ist, whatever this means.
1: Shoot it. Und die Fun Facts?
0: War dir das nicht fun genug? Na, das
1: okay,
0: muss ich mir
1: doch,
0: noch überlegen.
1: Ein bisschen
0: ich muss mir noch was überlegen. Ich kann jetzt gerade nicht so einfach einen Fun Fact aus dem Ärmel schütteln.
1: Okay.
0: Vielleicht halt.
1: Aber ich kann sonst auch eine Überleitung machen.
0: Okay, super, mach du eine Überleitung.
1: Weil in diesem Wien-Song geht es ja auch um Alkoholkonsum.
0: Mhm. Ja, Ethanol in den Venen.
1: Und Wein in Wien und so, ja, genau. Wie halt auch bei Sirapfal-Song, 6 Uhr, den ich gerne als zweiten Song spielen würde, weil das ist ein bisschen älterer Song, oder ein bisschen älterer Song, alt ist er nicht, 2022 ist eigentlich nicht so lange her, aber das ist wie so aus diesem aus dieser ersten EP so. Genau, und da geht es viel auch um Konsum.

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0: das war dieser Connected Song. 6 Uhr. Was vielleicht. Naja, ich finde, er hat schon so ein bisschen eine größere Gemächlichkeit mit sich. Oder so. Ich glaube, jetzt abgesehen so vom Inhalt oder sowas, als der andere Song, den wir jetzt so von ihr gehört haben oder sowas. Der ja dann schon noch so ein bisschen den Drive hatte mit diesen Bass und so. Mhm.
1: Wäre das ein Song, den du 6 Uhr morgens hören würdest?
0: Definitiv. Mhm. Außer ich bin 6 Uhr morgens wach, weil ich 6 Uhr morgens aufstehe. Für zum keine Ahnung, es passiert ja eigentlich nicht, aber wieso weißt du, dass ich nicht noch wach bin oder so?
1: Sondern aufwachst. Ja. Ja. Ja.
0: Dann würde ich den, glaube ich, nicht vertragen, aber wenn ich halt so feiern war und dann halt so da noch wach bin, dann fände ich das irgendwie schon ein Vibe.
1: Ich finde halt, dass es schon auch so ein bisschen traurige Stimmung hat. Also es könnte dann natürlich auch die Stimmung so ein bisschen kippen, wenn man den so 6 Uhr morgens hört oder so. Ich weiß nicht, weil irgendwie finde ich es schon so interessant, dass in dem Track selbst dann sowas aufkommt wie, keine Ahnung, es ist irgendwie 6 Uhr morgens und ich gehe nach Hause oder so. Mhm. Und du hast hier geschlafen, du hast nichts gemacht. Mhm. So ein bisschen auch, als wäre es wie so ein Diss. So, ich bin übelst lang wach und so übelst lang unterwegs und du hast nichts gemacht. Aber die Stimmung von dem ganzen Song ist auch eher so ein bisschen wie, schon auch so ein bisschen sad. Also es hört sich jetzt auch nicht so an wie,
0: auf jeden Fall,
1: als hätte sie den Abend übelst genossen oder so.
0: Nee, ich habe auch das Gefühl, dass, also es lebt ja irgendwie auch so über diese Repetition so oder so, à la, okay, das ist nicht einfach eine Hook, die immer wieder kommt, sondern auch so ein Live, das immer wieder kommt oder so. Das so, okay, es repetiert sich halt so diese Situation so Tag für Tag.
1: Ja.
0: Und ich glaube, das macht es für mich eher so ein bisschen sad.
1: Ja.
0: Weil dann ja eben auch so diese Euphorie gar nicht mehr da ist, irgendwie so feiern zu gehen oder mit Friends irgendwie so zu chillen oder was auch immer feiern heißt, aber sondern es gibt einem eigentlich gar nicht so viel, sondern es gibt ja eigentlich nur die vielleicht die so das Löschen der eigenen Leere oder sowas. Mhm. Oder halt irgendwie, ich weiß nicht, weil man so ein bisschen high sein kann und dann sich so Sorgen wegballern.
1: Ja, es vor allem so im Vergleich zu diesem Wein in Wien schon da auch wieder so eine andere Stimmung eher, ne? Gar nicht so wie dieses Feiern davon oder wir haben irgendwie good times und trinken da irgendwie Alkohol.
0: Aber ich finde die Line einfach so gut. Naja, also 8 Uhr früh und ich schlafe ein, gehst du nur auf Klo und schlafe nochmal da ein, weil ich so das Gefühl habe, ich weiß nicht, wenn man halt so verkatert ist, kenne ich das so gut, dass man so auf dem Klo sitzt und ein bisschen einschläft.
1: Bist du auch schon mal auf dem Klo eingeschlafen?
0: Naja, nicht so richtig, aber halt schon so, okay, ich nicke jetzt hier ein bisschen ein.
1: Yeah.
0: Oh Gott, ich muss ja wieder aufstehen. Also so Fun Fact aus meinem Leben. Ah, ja, oder ich weiß nicht, ob es hier der Moment ist. Nee, aber meiner früheren besten Freundin, keine Ahnung, haben wir mal so eine Reise gemacht.

0: Budapest. Mhm. Und dann waren wir halt nur feiern die ganze Zeit. Und wir waren so jung. Und dann wurden wir halt so am nächsten Tag eingeladen von so bekannten Eltern. Es war irgendwie mein Geburtstag. Ja. Und die hatten so extra für uns so gekocht und so Kuchen gemacht und keine Ahnung was. Und es war so mega sweet, aber wir waren da ultimativ verkatert, als wir da so ankamen. Und dann haben wir uns halt immer so, ja, zwischen so diesem Essen, also einerseits hatten wir gar keine Freude, so viel zu essen, so, weil es halt so mega def, also so nicht das war, was wir gerade brauchten, so. Und dann haben wir uns immer so abgewechselt, um so aufs Klo zu gehen, damit wir da so kurz pennen können und dann wieder so mit diesen Eltern oder so mit diesen Bekannten da so talken können. Ja, apropos Einschlafen auf dem
1: Klo. Apropos Einschlafen auf dem Klo. Danke fürs Teilen, Rosa.
0: Gerne.
1: Das war ein guter Funfact. Okay. Mir ist immer noch keiner eingefallen, aber du hast die Lücke gut gefüllt.
0: Gerne.
1: Ja, ja, ich find's schon irgendwie so, ja, schon auch interesting, weil dieser ganze Text eigentlich schon auch so, der hat ja schon auch Witz.
0: Mhm.
1: Aber ja. Irgendwie ist die Stimmung halt trotzdem sad. Aber, ja.
0: Ja, das ist, wie ich lebe, nicht so gutes Weed. Also, das ist ja wie, das ist voll scheiße.
1: I'm sorry. Alle deine Fragen sind egal, denn es ist nur zwei, denn später wachst du auf und denkst, damn, war ich da so high.
0: Vielleicht, was ja auch ein bisschen high, als sie diesen Song geschrieben hat.
1: Wäre schon auch so interesting, die gleichen Lyrics auf so einen ganz anderen Beat zu hören.
0: Das stimmt, ja, auf jeden Fall.
1: Es könnte schon auch so ein, ja. Ja, es wäre witzig.
0: Ja,
1: naja. Also ich will ja eigentlich wie auch noch einen Song von Eli Preis spielen. Ich frage mich jetzt natürlich, wie kriege ich da
0: eine smoothe Überleitung.
1: Ja, also weil Eli Preis macht ja schon eben einerseits so diese ja, Musik, die so Spaß macht, wie so Wein in Wien. Aber schon auch so emotional Songs. Oder so, wie ich ja schon auch gesagt habe, dass ihr so wichtig war, auch so gefühlvolle Musik machen zu können, eben auch auf Deutsch und so.
0: Mhm.
1: Und hat aber schon auch Tracks, die so, keine Ahnung, vielleicht auch so ein, ja, schon auch wie so Diss-Track vielleicht sind. Und ich dachte, vielleicht können wir in so einen Song nochmal reinhören, um auch so ein bisschen eine Variation zu zeigen.
0: Mhm.
1: Und zwar Glühheiße Wüste. Und genau, also ich finde es schon auch so nice, weil Eli Preis schon irgendwie auch so öffentlich sich halt aufregt über halt, keine Ahnung, übergriffiges Verhalten in der Musikszene und so weiter und so. Ja, und spricht irgendwie auch so offen so über ihre Sexismus-Erfahrungen, die sie so macht. Und es gibt auch so diesen einen, der hat mit dem WDR-Orchester irgendwie stattgefunden. Und da haben so verschiedene Musikerinnen so performt. Da war, glaube ich, auch wie so, naja, verschiedene Musikerinnen. Und Eli Preis war eben auch mit dabei. Und da gibt es eben auch so eine Zeile, wie sie so sagt, mit 16 hat dich ein Lieblingsrapper zu ihm nach Hause eingeladen, mit 17 hat dir ein Label-Dude Sex statt Prozente vorgeschlagen und mit 18 Jahren meinte jemand, du wirst es nur halbnackt schaffen. Und das ist genau so eine Zeile aus diesem Part eben und da hat in so einem Interview wurde sie halt so gefragt, ob das denn so gewesen ist und sie meinte so, yep, ist alles true. So mäßig. Ja, was heißt, ich finde das nice, aber keine Ahnung, ich glaube, es ist natürlich schon wie immer so hilfreich, so Sachen wie so einfach auch eins zu eins so öffentlich zu machen oder so. Oder kann hilfreich sein. Ja, und so ein bisschen in eine ähnliche Kerbe schlägt dann vielleicht auch eben dieser Song Glühheiße Wüste.

0: Ich liebe ja das Outro.
1: Ja.
0: Wirklich. Ich hoffe, wir schneiden das nicht ab, weil wir zu wenig Zeit haben.
1: Miau, miau, miau, miau, miau.
0: Richtig gut.
1: Falls wir es abgeschnitten haben, habt ihr es jetzt hier nochmal von Rosa gehört?
0: Nein, bitte nicht abschneiden. So toll. Ja, ist auf jeden Fall definitiv ein anderer Vibe wie davor. So.
1: Mhm.
0: Total.
1: Sie ist einfach schon sehr abwechslungsreich. Total. Deshalb müsst ihr euch alles von Annie Price anhören, weil es ist toll, was sie macht.
0: Ja.
1: Ich finde diesen Song irgendwie schon so krass, weil sie schon so, ich finde, er ist sehr gehaltvoll, wenn man das so sagen kann, weil sie so schon so viel rausballert und eben schon wie so Punchline after Punchline irgendwie so drin ist und sie wie schon so Wut rauslässt. Und in so einem Interview hat sie eben auch gesagt, dass sie sich halt über einen Pisser geärgert hat, der irgendwie meinte, weil Annie Price hat anscheinend ein Feature mit Gola Gianni. Ich weiß ehrlich gesagt nicht, wer das ist.
0: Me neither.
1: Okay. Naja, also bei so einem Feature meinte wo so ein Typ so wie, ah ja, er würde ja genau wissen, was Gola für Dienstleistungen dafür bekommen habe. So. Und Annie Price dann so war wie, als ob meine Musik nicht gut genug ist. Und musste halt so ein bisschen Wut rauslassen. Und da ist halt dieser Song entstanden. Und mit dem Wissen finde ich es schon auch so nochmal nice, diesen Song auch so zu hören, weil dann irgendwie auch sowas ist wie, ah, für das Feature gab es einen Handschlag und so. Also es ist wie schon so wie 1:1 so darauf eingegangen wurde oder so. Ja, und ich find's auch nice, so wie diese Zeile, du wirst nicht schlechter, wenn du sagst, dass andere Frauen auch gut sind oder so. Also auch so ein, ja, also ich finde so, dass die ganzen Zeilen schon auch so gut sitzen.
0: Ja, so. Auf jeden Fall.
1: Ja, und ich find's schon auch interessant, weil sie auch irgendwie mal so meint, dass es ihr eigentlich wie wichtiger ist, dass so der Vibe so stimmt oder dass es sich so gut anfühlt oder sich so gut anfühlt und es ihr jetzt nicht so wichtig ist, dass so sie irgendwelche krassen Doppelreime oder so hat. Und ich finde so, bei dem Track merkt man ja aber schon so, okay, da wurde schon auch so gut, keine Ahnung, also ich habe schon das Gefühl, wie da wurde schon wie so gut gefeilt an diesem Song und so und es ist jetzt nicht nur so, ah, stimmt der Vibe, sondern schon auch so inhaltlich.
0: Auf jeden Fall. Missstände aufzeigen, real bleiben, das war Rap. Mit falschen Fakten flexen, Frauen hassen, das ist Trap.
1: Ja, good song. Mag ich, gefällt mir.
0: Voll, aber das stimmt schon, dass man so das Gefühl hat, das hat so eine Story irgendwie so darin drin irgendwie so. Das erzählt so eigentlich ganz viel.
1: Und man fragt sich schon auch so, steckt nicht auch hinter jeder Zeile noch irgendwie was Konkreteres oder so? Wenn man so weiß, wie okay, da hat sich halt dieser eine Typ so da und darüber aufgeregt und dann fragt man sich schon so wie, ah, sind das so tatsächlich Zitate oder beziehen sich so Sätze nochmal konkret auf irgendwelche ja, Situationen oder so?
0: Ja, das könnte ich mir schon sehr gut vorstellen.
1: Also, ich habe ja jetzt wie so zwei Songs von Annie Price gespielt und die waren ja jetzt eigentlich beide gar nicht in diesem melancholischen Ding. Ihr müsst halt einfach so reinhören. Eigentlich hat die so voll viel davon, aber ich dachte, ich zeig mal wie so andere Facetten von ihr. Und ich meine, Sira hat ja diese melancholische Seite auch, die wir jetzt schon auch wie so gezeigt haben.
0: Ich finde es gar nicht, also nur nicht melancholisch, also so, ich glaube so, es ist natürlich nicht ein per se, oder jetzt im Vergleich zu Sira fand ich es schon nicht melancholisch, aber halt so, ich glaube so, ja, so trotzdem so dieses, okay, ich bleibe irgendwie so in der Stimmung so und ich gehe da irgendwie so weiter, so, ja, weiß auch nicht.
1: Ja, von so einem Gefühl angetrieben oder so vielleicht, ja. Ich habe ja einen Fun-Fact versprochen. Es ist nicht so richtig ein Fun-Fact, aber es ist einfach ein,
0: oh,
1: so
0: ja,
1: ein Fact. Dass Annie Price halt einfach so auf Instagram einen Post gemacht hat und einfach halt so random geschrieben hat, hallo, wer will mit mir arbeiten? Und daraufhin haben sich halt wie so Leute gemeldet, so ProduzentInnen und so. Und dadurch hat sie halt einen Plattenvertrag bekommen und bla bla bla. Letzten Endes, so das eine führte zum anderen und bla bla bla. Mhm. Und das war das Game. Das heißt.
0: Instagram, Leute.
1: Instagram ist das Ding. Instagram ist das Ding für Fame.
0: Oh mein Gott.
1: Deshalb
0: haben wir Instagram.
1: Deshalb haben wir Instagram für den Fame. 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Ja, und
0: vielen Dank.
1: Das war's.
0: Ciao. 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